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Darf es vielleicht auch ein bisschen dunkler sein? Für alle, die auf den unverwechselbaren Sound von From Ashes to New stehen, gibt's jetzt was auf die Ohren. Die For You heißt ihre Single. Und die hörst du jetzt in der Star FM Playlist.

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Instrumente für ein paar Musiker, aber eine komplette Musikrichtung für die ganze Menschheit. Dexter and the Moonrocks bringen Steinchen vom Mond mit und ihren Grunge Rock aus Texas direkt in die Star FM Playlist mit Freakin' Out. Yeah.

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Was soll denn das sein?

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Jetzt gibt's für dich auf der Star FM Playlist Lead mit Energies. 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

0: So, Freunde, einen wunderschönen Donnerstagmorgen. Schön, dass ihr wieder alle mit am Start seid. Breakfast Club. Ich muss sagen, ich habe heute gute Laune, obwohl es so früh ist. Ich habe heute auch extra, weil ich mit so einer guten Laune aufgestanden bin, meine Tokio-Hotel-Socken angezogen.
1: Soweit sehe ich nicht runter.
2: Und eine richtige Hose. Und,
0: wieso eine richtige? Ja, ich habe doch sonst immer eine richtige Hose an.
2: Naja.
1: Die einen sagen so, die anderen so.
0: Was denn? Wo kommt denn das jetzt auf einmal her?
1: Jetzt musst du es auch begründen.
2: Na, ich meine deine kleinen Jogginghosen, die du sonst so oft trägst.
1: Was hat er denn heute an? Ich sehe es gar nicht von hier.
2: Na, so eine vernünftige Shorts.
1: Ah, ja, das geht.
0: Siehst du? Ich habe da sonst auch eine vernünftige. Die sind halt aus Stoff, weil die halt bequemer sind. Mhm. Weil ich da mehr Spielraum habe.
2: Das brauchst du gar nicht.
0: Warte, ich brauche dazu noch den...
1: Nein, brauchen wir nicht.
0: Doch.
1: Nee, es ist echt früh.
0: Ich
1: weiß nicht, ob die Leute bereit sind dafür.
0: Nein. Was heißt denn hier nein?
1: Es dauert viel zu lange.
2: Wir wissen auch genau, was passiert
1: wird. Der Gag ist schon lang weg.
2: Der ist sowas von vorbei.
1: Der rennt da hinten rum.
2: Und ein Glöckchen hätte auch einfach besser funktioniert.
0: Das ist eine Frechheit.
1: Jetzt noch die Spendmarathon-Glocke.
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1: Hau mal da drauf, Flora. Ja, das ist dein Glöckchen.
0: Ihr seid schon wieder so unkollegial. Unkollegial. Ihr merkt, dass ich gute Laune habe und schon wollt ihr mich nämlich wieder runterziehen. Daraus wird doch. Ihr wollt nur, dass ich mich schon wieder aufrege und dass es dann nämlich gleich wieder heißt, ach, jetzt regt er sich schon wieder auf, der Typ am frühen Morgen. Ich bin mit so guter Laune hier reingekommen.
2: Es und geht ihr, so schnell.
1: Ja, ne?
0: Ihr seid so richtig kleine Parasiten. Ihr saugt mir meine gute Laune aus. Ja?
1: Hat er sich wieder bewegt?
2: Ja.
0: Spillways, Ghost jetzt hier. Furchtbar.
1: Halt doch mal stehen.

0: Bird's View, Colors of a Day hier bei Starfire Maximum Rock. Ein geiler Song, muss ich sagen. Gefällt mir immer mehr.
1: Absolut, schöne Nummer. Mehr davon jederzeit, vor allem wenn es um neuen Rock geht. 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
0: Flora hat ja immer einen Blick auf unsere Hörer und auf die ganzen Meinungen, auf die Abstimmung, auch gerade in Sachen W oder C. Und ich kann mir vorstellen, dass du gerade bei W oder C heute ordentlich was zu tun kriegst. Da muss die Strichliste, da muss ordentlich Platz sein.
3: Und ich habe mir extra heute so einen ganz kleinen Zettel nur rausgeholt.
1: Das wird sportlich auf jeden Fall.
0: Das wird sportlich, weil ich sag euch jetzt schon mal, bevor wir überhaupt sagen, um was es geht und wie die Songs sind, heute wäre ich mit beiden Songs auf jeden Fall fein. Ich glaube, wir hatten noch nie so ein starkes Battle gehabt.
1: Ui. Also es ist kein Problem, wenn du für mich abstimmen möchtest, ne? Das funktioniert rein technisch und von den Regeln.
0: Ja, ich kann auch für dich abstimmen, das ist vollkommen in Ordnung. Ich finde beide Songs
1: aber
0: wirklich geil.
1: Aber ich muss zugeben, ich mag beide auch sehr gern.
0: Heute ist Donnerstag und deswegen haben wir uns heute gedacht, weißt du was, wir nehmen einfach mal Songs über Donner.
1: Ja.
0: Thunder.
1: Ja. Mal nicht verkopft.
0: Und bei Thunder, da gibt's ja einiges. Dass du diesen Song nimmst, den du ausgewählt hast, das war für mich eigentlich sofort klar.
1: Ja, es ist eine meiner liebsten Bands und ich nutze jede Gelegenheit, sie in die Playlist zu wuchten. Thin Lizzy heute mit Thunder and Lightning. Uah!

0: noch gar nicht aufhören zu spielen. Oh. Komm, wir spielen ihn jetzt schon.
1: Sowas von mega geiler Song.
2: Ja, geile Nummer.
1: Einer der besten Songs von Lizzy. Das ist mal fernab von diesem ganzen Boys Are Back in Town.
2: Und vor allem, weil das letzte Album, der Titelsong vom letzten Album und hinten raus nochmal sowas rauszuballern. Oh,
1: so, und jetzt haben wir natürlich unsere ganzen Classic-Rock-Fans und den Lizzy-Jünger am Start, aber ich sag euch eins, ihr kommt mit einer Sache um die Ecke, die wir, glaube ich, noch nie hatten und deswegen gibt's ja auch diese Benchmark, die aber ewig geilen Druck hat, bloß ander, denn ich komme heute, Leute, Freunde, mit White Zombie, Thunderkiss 65.

0: Ganz schwer, sie, also ich kann ganz schwer einschätzen, wie die Hörer da ticken, weil manchmal hat man ja so einen Favoriten, da weiß man im Vorfeld, okay, es geht wahrscheinlich so oder so aus, aber heute, keine Ahnung.
1: Ich bin sehr gespannt, wie gesagt, also heute...
0: Flo, wie steht's?
1: Egal
2: also hat
1: welchen
2: sich doch keiner gemeldet.
1: Rausschmeißer ihr heute wählt, du kannst natürlich bestimmen, du bist das Zünglein an der Waage, du kannst hier direkt Einfluss nehmen. Es ist nur mal bei uns hier so in der Community-Sendung 0800 0303 666. Flo hat immer ein Auge drauf. 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
6: Yeah, yeah, yeah, da hast du richtig gehört. Einen wunderschönen Donnerstagmorgen wünschen wir dir. Du hast natürlich den Breakfast Club, du hast StarFM Maximum Rock, dein Radiosender des Vertrauens, und heute ein ganz special day.
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8: Hier ist der Soundtrack zum WhatsApp-Schreiben. Billy Talent, Volbeat und die Foo Fighters im Block hatten tollen Donnerstag.

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0: Ja, die ersten beiden Deutschlandkonzerte waren richtig groß, vor allem der zweite Tag in Frankfurt richtig geil. Das war zwar nicht der mit Master of Puppets, aber von der Setlist einfach geiler. Und das nächste Konzert steht an am Samstag in Berlin. Da ist es ein Eintageskonzert und das feiern die meisten mehr, weil man einfach kompakt alle Songs nonstop kriegt. Es ist ausverkauft, schon lang ausverkauft, ha, aber du hast ja uns.
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2: So sieht's nämlich aus. Wir haben die letzten Tickets und schicken dich natürlich auf Mission Rock, denn als richtiger Rockmissionar muss man natürlich überall unterwegs sein und muss natürlich auch die Events erleben. Und du musstest bei uns auf der Homepage oder in der Star FM App Memory spielen und mit ein bisschen Glück, wenn du es unter 1 Minute 30 geschafft hast zu lösen, bist du in den Lostopf gekommen. Und da haben wir heute gezogen unter diesen vielen Leuten und es hat Norman getroffen und Norman ist in der Leitung. Hallo Norman.
3: Moin.
2: Norman, sag mal, wo kommst du her? Erstmal die wichtigste Frage.
3: So, mittlerweile hat es mich nach Düsseldorf verschlagen.
2: Ach, guck an, nach Düsseldorf. Und in Düsseldorf hast du jetzt die ganze Zeit Memory gespielt. Wie sieht's denn aus? Wie oft hast du es versucht?
3: Ich glaube, es waren so 4-5 Mal. Und ja, der erste Run war am besten. Und dann dachte ich, okay, irgendwie wird es nicht besser, dann kannst du jetzt auch aufhören. Und entweder hast du Glück oder hast kein Glück.
2: Ja, siehst du. Und Glück hast du auf jeden Fall. Denn wir schicken dich zu Metallica.
3: Yeah! Boah, ist das geil. Ich krieg's Grinsen nicht aus der Fresse. Ja. Mega, mega geil. Vielen Dank.
2: Ja, sehr, sehr gerne. Da ist natürlich auch die Anreise mit dabei. Da ist Hotel mit dabei. Du kannst also schön alle Viere von dir strecken und schön Metallica genießen. Und das als sozusagen kleiner Memory Master, oder?
3: Ja, offensichtlich.
2: Ja, siehst du. Hervorragend. Also, dann würde ich sagen, ganz, ganz viel Spaß. Ja, eine schöne Anreise aus Düsseldorf und viel Spaß.
3: Danke. Mega geil.

0: Star von Maximum Rock hörst du gerade und das ist auch gut so, denn heute ist ein Tag, der in die Geschichte eingeht, wollte ich gerade sagen. Aber hey, wir müssen groß auffahren.
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2: Übertreiben wir es ein bisschen.
0: Nein, warum soll ich übertreiben? Ich meine, wir hauen den ganzen Tag heute Tickets raus für unter anderem Hollywood Undead. Und Flora hat ein Auge auf unsere Gewinnerlisten.
3: Ja, Sina, Elli und Frank haben wir schon glücklich gemacht. Also wenn du der Nächste sein willst oder die Nächste, dann melde dich schnell 0800 0303 666 und nächste Chance dann wieder in einer Stunde.
0: Nice.
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1: Du hättest es nicht anmachen sollen. Ich werde das jetzt komplett mitsingen. Din, din, din. Super Mario. Super Mario im Radio. Ja, Weltspieletag heute. Man dürfte mal wieder ein bisschen den Spielen frönen. Ich habe ein bisschen Angst vor diesem Tag, weil bei mir zu Hause möchte jemand auch mal wieder so in die Brettspielrichtung gehen. Und
2: ist
1: ich
2: auch
1: weiß
2: nie
1: nicht,
2: verkehrt,
1: ob ich das möchte oder nicht. Aber wenn, dann soll das Zeug wenigstens Spaß machen und ein bisschen Maximum Rock haben.
2: Oder? Wir haben uns natürlich heute mal so ein bisschen Gedanken gemacht, um nicht immer über die gleichen Spiele zu quatschen. Haben wir ein paar Rockspiele rausgesucht und man glaubt gar nicht, wie viele Bands doch wirklich sich Spiele rausgesucht haben. Eins der neueren ist wohl das von Knorkator. Die Welt wird nie wieder so, wie sie vorher war. Ist ein Brettspiel, ein gutes altes Brettspiel. Ist natürlich, wie Knorkator sich, wenn man sich hier vorstellt, ein sehr satirisches Katastrophen- und Weltuntergangsspiel. Die Spieler versuchen, ihre eigene Vorstellung vom Weltende durchzusetzen und dabei geht es dann so ein bisschen so um absurde Ereignisse, um Chaos, um Zerstörung. Typischer Knorkator-Humor halt.
3: Nice. Kannst du das ausmachen, wo du tanzt die ganze Zeit und das lenkt mich irgendwie ab. Ein weiteres cooles Spiel, wie ich finde, ist Monopoly, aber nicht so das klassische Monopoly, sondern quasi im AC/DC-Gewand, nennt sich AC/DC's Collector's Edition. Bleibt im Prinzip gleich, aber so die Straßen und Bahnhöfe, das sind AC/DC-Alben, Songs, Tourorte, Bandsymbole, auch die Spielfiguren sind an der AC/DC angelehnt, genauso wie die Ereigniskarten. Also für alle AC/DC-Fans, also eine coole Nummer, mal eine Runde Monopoly zu zocken.
1: Aber da gibt's doch sicher noch mehr. Wer kennt auch noch Brettspiele, Kartenspiele, Videospiele mit Maximum Rockbezug? Schick mal rüber 0800 03 03 666.
3: Jetzt ist aber gut hier mit Mario Kart.
1: Komm, ich spiele das zu Ende. Hat das überhaupt ein Ende?
2: Ein Loop, glaube ich. Ja, irgendwann in 3 Minuten.
1: Du musst sterben. Stirb!

0: Donnerstagmorgen, du hörst den Breakfast Club, du hörst Star von Maximum Rock, dein Radiosender des Vertrauens. Und morgen ist Freitag und Freitag in einer Woche geht's endlich los. Da startet Rock im Park.
1: Wir freuen uns. 3 Tage Wahnsinn nonstop. Wir sind vor Ort, berichten das ganze Wochenende. Wir haben unsere Reporter vor Ort. Na gut, wir sind selber vor Ort.
2: Wir sind die Reporter
1: und werden ganz viel Spaß mit dir haben. Und Gerüchte halber kannst du nämlich auch noch mit dabei sein. Wir dachten eigentlich, wir haben das letzte Ticket rausgehauen. Und wie das so ist, da hast du so eine Schublade, die ziehst du auf. Tada! Noch ein Ticket.
0: Ganz ehrlich, es kommen andauernd Leute vorbei und sagen, du, wir haben übrigens noch ein Ticket. Und wir,
1: läuft das seit Ende letzten Jahres.
0: Ich fühle mich ja schon, weiß ich nicht, richtig dumm, wenn ich immer sage, wir haben das letzte Ticket. Und dann kommt wieder einer, hallo, hier ist noch eins.
2: Guck mal, was ich gefunden habe.
1: Ich glaube, in dem Fall können wir das gerne akzeptieren. Nächste Woche Mittwoch, also kurz vor knapp, gibt es das letzte, wirklich letzte
0: Vorerst letzte Ticket
1: bei uns hier im Breakfast Club.
2: Und ich freue mich als alte Gin-Maus, dass wir einen ziemlich coolen Partner mit dabei haben, und zwar Bomber. Bei Sapphire Gin ist mit dabei.
0: Gin.
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10: Guten Morgen. Warnstreiks bei der Postbank treffen ab heute auch Sachsen, Sachsen-Anhalt und Thüringen. Betroffen sind Filialen und Callcenter. Kunden müssen mit Einschränkungen rechnen. Außerdem ist für heute eine Kundgebung auf dem Wilhelm-Leuschner-Platz in Leipzig geplant. Hintergrund ist der Tarifkonflikt für rund 9.000 Beschäftigte. Klimaaktivisten planen heute eine Straßenblockade in Dresden. Dabei wird die Kreuzung am Strausburger Platz dicht gemacht. Rund 25 Aktivistinnen und Aktivisten wollen den Autoverkehr je Fahrtrichtung etwa 7 Minuten lang stoppen. Die Gruppe fordert sichere Fuß- und Radwege, zuverlässigen Nahverkehr und mehr Platz für klimafreundliche Mobilität. Sachsen fordert bessere Bahnverbindungen nach Polen. Gemeinsam mit Brandenburg, Berlin und Mecklenburg-Vorpommern dringen die Bundesländer auf den Ausbau der Schienenwege, beispielsweise der Strecke Dresden-Görlitz. Dringend notwendig sei auch die Elektrifizierung. Sie müssen vom Bund endlich angeschoben werden, hieß es. Und Belantis bei Leipzig hat das neue Idefix-Abenteuerland eröffnet. Es gibt dort jetzt 4 neue Attraktionen, einen großen Abenteuerspielplatz, einen Kiosk mit Seeterrasse und einen Souvenirshop. Mit der Eröffnung beginnt auch ein größerer Umbau. Belantis soll in den kommenden Jahren schrittweise zu einem Asterix-Erlebnispark werden. Zum Wetter im Freistaat heute heiter bei 22 bis 24, im Bergland 18 bis 22 Grad. Das war der Star FM Sachsen Report mit Michael Bottlick. Die nächsten Meldungen in einer Stunde.
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0: Ach, wir haben jede Menge Spaß heute. Du hörst den Breakfast Club hier an diesem Donnerstagmorgen. Du hörst deinen Radiosender des Vertrauens da für Maximum Rock. Und wir sind heute nicht nur dein Radiosender des Vertrauens, sondern auch so ein bisschen dein Ticketdealer des Vertrauens.
2: Ja, weil mit uns erlebst du wirklich die allerbesten Konzerte, die stärksten Festivals. 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Heute schicken wir dich zu Hollywood Undead. 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Juni sind die in Leipzig und wenn du das nicht verpassen möchtest, dann jetzt dein Handy zücken, eine WhatsApp schicken mit Ich will hin an die 0800 0303 666.
1: Wir haben dabei einen schönen Soundtrack hier auf der Antenne. Nestor on the Run gibt es direkt nach Green Days. Gruß an Tibo und hier ist American Idiot auf Star FM, Maximum Rock. Sorry, Bone, aber morgen
0: das
1: wieder.
0: Das hast du jetzt gesagt.
1: Samstag wieder, ab 12.45 Uhr.
0: Aus der Nummer kommst du nicht mehr raus.
1: Der beste Moderator mit der besten Sendung.

0: Morgen Crew. Ich bin eindeutig für das neue Format, bin voll bei Flora. Ein bisschen mehr Wissen neben dem Altherren-Talk.
1: Was soll das heißen?
0: Und außerdem nicht nur W oder C, sondern auch noch F für den Rausschmeißer-Song des Tages. Ganz unbedingt. In diesem Sinne, rock on, bye bye.
2: Bisschen mehr Wissen.
3: Also hat deine Rubrik Fakt oder Fake doch nochmal gezündet, bekommt doch nochmal eine Chance nach der letzten Woche? Oder wie habt ihr das verstanden?
2: Ganz richtig. Letzte Woche haben wir ja darüber gesprochen, soll die Kategorie Fakt oder Fake etabliert werden oder nicht? Und die Stimmen, die sind eindeutig dafür. Na, also seid ihr bereit?
4: Letzte Woche war es ja auch gut. Okay, schieß los.
2: Fakt oder Fake? Die Steine beim Curling stammen alle von derselben Insel.
3: Mhm.
2: Diese runden
4: spannend.
2: Dinger,
4: ja,
2: die so übers
4: spannend.
2: Eis rutschen.
4: Weißt du, was das für ein Material ist? Ich weiß es nicht. Das wäre dann vielleicht ein Indiz, warum es.
2: Soll ich euch verraten, welches Material es ist? Würde es euch helfen?
4: Ja.
2: Es ist Granit.
3: Granit?
4: Granit gibt es überall. Das zählt nicht.
3: Ja, aber also als allererstes Curling. Absolut underrated. Ich gucke gerne mal eine Partie Curling.
4: Alle
3: wirklich?
4: Gucken Curling gerne.
3: Nee. Da gibt es auch welche, die dann sagen, ja, voll langweilig und so weiter. Alles.
2: Vor allem seit den letzten Olympischen Spielen sind auch die Zahlen, die Anmeldungen in Curling-Vereinen drastisch in die Höhe geschossen.
3: Da war doch diese, irgendwann ging doch da viral. Haben sie sich da nicht irgendwie halb geprügelt oder so?
2: Ja, und dann war noch der Kerl, der den Stein so angeschubst
4: Fokus.
2: Hat. Als den mit
4: Fokus.
2: Den,
3: ja. Also ich kann mir da durchaus vorstellen, dass es ist, dass es irgendwie eine Regel gibt, so was wie eine DIN-Norm, dass dieser Curlingstein, der muss genau exakt 43,7 Zentimeter sein und muss aus der von der Insel, weiß ich nicht, irgendeine griechische Insel kommen, weil dieses Granit wesentlich härter ist oder eine Besonderheit hat. Und
4: damit,
3: deswegen
4: damit denke ich, immer die gleichen Gleiteigenschaften hat.
3: Ja, damit genau, damit wirklich, damit man da nicht irgendwie schummeln kann. Deswegen sage ich, das ist Fakt.
4: Ich sag mal so, ich glaube nie im Leben, dass Flora sich sowas ausdenken kann.
2: Hallo?
4: Es wäre zu kreativ. Von dem her sage ich auch, das ist ein Fakt. Ich bin leider auch bei Chris.
2: Was heißt leider? Also es ist tatsächlich ein Fakt. Die kommen von der Alsa Craig in Schottland. Und du lagst gar nicht so verkehrt. Die Insel hat nämlich im Steinbruch extrem harten Granit. Deswegen eignet sich das sehr gut zum Curling, weil der Granit kaum Wasser aufnimmt. Und dann können halt keine Risse entstehen.
3: Ein wenig schlau.
4: Spannend, oder?
2: Und deswegen, die halten auch ewig. Die sind immer jahrzehntelang sind die im Einsatz.
4: Und was kriegen wir jetzt, dass wir es beide richtig hatten?
2: Ein Daumen nach oben. Well done, boys.
4: Wow.
3: Fake It, jetzt von Cedar. Schöner Song danach.

Ryan Fallon hat die richtige Medizin gefunden. Gute Musik. Neben The Gaslight Anthem ist er endlich auch wieder solo mit seiner Band Painkillers zu hören. Musikmedizin to go in der Star FM Playlist. Ryan Fallon at the Painkillers mit Better Before.

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0: Star von Maximum Rock an diesem wirklich grandiosen Donnerstag, denn heute hauen wir die Tickets einfach nur so raus, ob nur für Metallica, Norman fährt hin oder vielleicht aber auch einfach für Hollywood Undead.
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2: Es ist einfach herrlich, ein Ticket nach dem nächsten wird hier rausgeballert.
0: Sekundentakt.
2: Wirklich, Thorsten, Lisa, Bruno auch mit dabei bei Hollywood Undead. Und wenn auch du Bock hast, melde dich schon mal an 0800 0303 666 und in der nächsten Stunde bist vielleicht auch du mit dabei.
0: Und falls du denkst, Hollywood Undead, warte mal, ist das hier das mit Alice Cooper? Nee, das ist Hollywood Vampire. Hollywood Undead sind die hier. Also, sicher dir deine Chance und melde dich jetzt.
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0: Hard to Handle, das waren die Black Crowes hier an diesem Donnerstagmorgen hier bei deinem Radiosender des Vertrauens hier bei StarFM Maximum Rock Breakfast Club Zeit. Schön, dass du am Start bist, dass du beim Seppen hängen geblieben bist. Heute am internationalen Weltspieletag, wo wir dir mal ein paar Spiele vorstellen wollen, die wahrscheinlich nicht so in diesem typischen Alltagsgame sind, also die ganzen Katana-Siedler-mäßige Dings, Zeugs, sondern wir haben uns mal ein bisschen um Rockspiele gekümmert.
1: Mit Maximum Rock Fokus, und weil meins das beste Maximum Rockspiel aller Zeiten ist, würde ich Flo den Vorrang lassen.
0: Ach du Ansatz.
1: Das ist Spannungskurve und so.
2: Ja. Okay, ich habe ein Spiel, was sich um die Band Kiss dreht. Es nennt sich Psycho Circus The Nightmare Child. Kannst du auf dem PC spielen, ist so ein Ego-Shooter-Ding. Und die Spieler, also du bist quasi Teil einer Kiss-Tribute-Band, die nach und nach übernatürliche Kräfte bekommt. Und dann kämpfst du gegen Dämonen, komische Kreaturen und Monster. Und es ist ja so ein First-Person-Shooter, sehr gruselig alles, bisschen in diesem Rock-Zirkus-Optik-Gedöns. Also man muss es mögen, glaube ich.
1: Also, okay. Okay, ich versuche es ein bisschen zu übertreffen. Ich glaube, ich wecke jetzt nämlich ganz viel Nostalgie bei vielen Videospielern da draußen. 2003 kam das beste Rockspiel ever raus, das heißt Brutal Legend. Ganz kurz zum Inhalt, Jack Black spielt den von den Göttern auserwählten Roadie Eddie Riggs, der in einer Heavy-Metal-Fantasy-Welt gegen Dämonen kämpft und die Menschheit retten muss, nur mit Hilfe einer Streitaxt, seiner Gitarre und einer Armee von Metalheads. Es ist das geilste Videospiel ever mit dem besten Soundtrack. Über 100 Metal- und Hardrock- und Power-Metal-Songs drin von 70 Bands wie Sabbath, Priest, Motorhead, Maiden und so weiter und so fort. Es ist einfach das beste Spiel ever. Und Ozzy, Lemmy und Rob Halford und so weiter sind in dem Spiel auch noch als Synchronsprecher drin. Also mehr Rock in einem Videospiel geht nicht. Brutal Legend von 2003. I love it.
2: Und wenn du doch eher die Brettspielmaus bist, dann hat der Johannes noch einen guten Tipp für dich.
3: Hi, hier ist Johannes. Ein Brettspiel einer Rockband kenne ich nicht, aber ich habe ein Brettspiel zu Hause, das heißt Schrille Stille, und da ist man Musikmanager von ganz verschiedenen Bands, von Metal und Rock, aber natürlich bis hin zu Schlager und Pop und allem Möglichen mit den absurdesten Namen, und am Ende geht es in dem Spiel darum, seine eigenen Bands möglichst weit oben in den Charts zu platzieren, und ich finde es echt witzig.
2: Ja, wir sammeln heute am Weltspieletag ein bisschen für die StarFM-Spielesammlung. Also nice. Machst du wie Johannes, meld dich 0800 0303 666, wenn du auch noch ein cooles Spiel für uns hast.
0: In einer Stunde haben wir noch ein paar Games für dich. Und zwar für alle, die keinen Bock auf Brettspiele haben und keinen Computer zu Hause haben, haben wir noch ein paar Handy-Games, die man mal so zwischendurch zocken kann.

0: Guten Morgen. Also meine Stimme ist beim geringeren Übel, also in dem Moment ganz klar beim Wolfi.
1: Was ist denn los?
2: Ich verstehe das gar nicht.
3: Gestern war das schon so.
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2: Also heute verstehe ich es überhaupt nicht. Du kannst natürlich wieder bestimmen, welcher Song unser Rausschmeißer-Song ist. Bei unserer Community-Sendung kannst du praktisch direkt in die Musik eingreifen, wie du es sonst auch immer machst. Und heute haben wir aber sowas von absolute Kracher-Song an diesem Donnerstag Songs über den Donner.
5: Ja, man muss es nicht immer so kompliziert machen und es gibt den besten Song mit einem Donner und der kommt von niemand geringerem als Thin Lizzy von ihrem letzten Album, der Titeltrack aus dem Jahr 1983, meine Damen und Herren. Thunder and Lightning! Top 3 Lizzy Song.
2: Und ich muss sagen, mal ganz ab von diesem ganzen Boys Are Back in Town, ziemlich geiler Song, deswegen bin ich heute wahrscheinlich, also heute ist mir das sogar wirklich vollkommen Wumpe,
5: okay, welchen du nimmst. Okay, stimmt einfach nur für W ab.
2: Denn ich habe einen Song rausgesucht, der ebenfalls richtig Druck hat und den wir noch nie hatten. White Motherfucking Zombie Thunderkiss 65. Allein dieses Intro schon, oder?
5: Da hast du mal gleich so einen Gesichtsausdruck.
2: Was auch gleich jetzt los?
5: Moment, du spielst jetzt den ganzen Song, du bescheißt.
2: Oh, krieg gleich Gänsehaut.
1: Haben wir den schon gehört? Dann können wir noch Thin Lizzy.
2: Mit welchem Song sollen wir die Sendung beenden? W oder C, Thin Lizzy oder White Zombie? Du meldest dich am besten jetzt.
5: Steht's denn?
1: Der 0800 0303 666. Ja, aktuell tatsächlich so 60% der Leute bei Thin Lizzy.
5: Yes.
1: Also wenn du an dem Ergebnis noch was schrauben
5: Lizzy
1: möchtest
5: forever.
1: Oder es noch weiter vorantreiben möchtest, 0800 0303 666.
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15: Guten Morgen. Warnstreiks bei der Postbank treffen ab heute auch Sachsen, Sachsen-Anhalt und Thüringen. Betroffen sind Filialen und Callcenter. Kunden müssen mit Einschränkungen rechnen. Außerdem ist für heute eine Kundgebung auf dem Wilhelm-Leuschner-Platz in Leipzig geplant. Hintergrund ist der Tarifkonflikt für rund 9000 Beschäftigte. Klimaaktivisten planen heute eine Straßenblockade in Dresden. Dabei wird die Kreuzung am Strausburger Platz dicht gemacht. Rund 25 Aktivistinnen und Aktivisten wollen sollen den Autoverkehr je Fahrtrichtung etwa 7 Minuten lang stoppen. Die Gruppe fordert sichere Fuß- und Radwege, zuverlässigen Nahverkehr und mehr Platz für klimafreundliche Mobilität. Sachsen fordert bessere Bahnverbindungen nach Polen. Gemeinsam mit Brandenburg, Berlin und Mecklenburg-Vorpommern dringen die Bundesländer auf den Ausbau der Schienenwege, beispielsweise der Strecke Dresden-Görlitz. Dringend notwendig sei auch die Elektrifizierung. Sie müssen vom Bund endlich angeschoben werden, hieß es. Und Belantis bei Leipzig hat das neue Idefix-Abenteuerland eröffnet. Es gibt dort jetzt 4 neue Attraktionen, einen großen Abenteuerspielplatz, einen Kiosk mit Seeterrasse und einen Souvenirshop. Mit der Eröffnung beginnt auch ein größerer Umbau. Belantis soll in den kommenden Jahren schrittweise zu einem Asterix-Erlebnispark werden. Zum Wetter im Freistaat heute heiter bei 22 bis 24, im Bergland 18 bis 22 Grad. Das war der StarFM Sachsen-Report mit Michael Bottlick. Die nächsten Meldungen in einer Stunde.
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2: Ja, du hast richtig gehört. Free Ticket Day hier bei Star für Maximum Rock. Du hörst den Breakfast Club. Wir machen den Start und das wird ein Tag für dich, wo dein Handy praktisch eigentlich gar nicht aus der Hand legen musst.
1: Ja, der Rocksommer wird großartig. Wir haben jede Menge coole Konzerte, wo wir dich hinschicken. Zum Beispiel zu Papa Roach in Dresden und heute geht's den ganzen Tag für dich zu Hollywood Undead. Komm nächsten Monat nach Leipzig ins Täubchental und wenn du das nicht verpassen willst, zückst du jetzt dein Handy, schreibst eine WhatsApp mit Ich will dabei sein an die 0800 0303 666.
5: Wir nennen derweil den nächsten richtig guten Rockblock hier auf StarFM mit den Beatsteaks Hello Joe und Blackstone Cherry. Sehr sympathische Jungs. Celebrate hier auf der Antenne. Ich darf nicht mehr so oft Antenne sagen, wurde mir gesagt. Gut.

0: Hi, ich bin Norman, hab jetzt echt irgendwie beim Metallica Memories das Ticket gewonnen und freue mich mega geil, Samstag Metallica live zu sehen. Ich kann es gar nicht glauben.
1: Ja, und wir wünschen Norman natürlich viel Spaß bei Metallica. Und liebe Kinder da draußen, da merkt man mal wieder, Memory spielen kann doch im späteren Lebensverlauf sehr, sehr wichtig sein. Also immer schön üben und gucken, dass ihr da richtig gut werdet.
2: Bin ein bisschen neidisch, denn ich schaff's eigentlich nicht. Ich habe eigentlich keine Zeit, habe für die Frankfurt-Termine eigentlich auch keine Zeit gehabt. Habe aber die Bilder gesehen aus Frankfurt. Oh, es hat wieder so angezeckt, die Band nochmal live zu erleben. Wer noch möchte, ja, es ist ausverkauft, aber der Zweitmarkt, der offizielle Zweitmarkt, der Fansale ist im vollen Gange. Und ich habe vorhin mal geguckt, da findet man auch vernünftig, zumindest okay-preisige Tickets. Also wer da noch will, klickt dich mal durch. Stehplatz nicht, aber Sitzplätze könnte man auch den einen oder anderen ergattern.
1: Wir hören uns gleich erstmal eine Runde Run-DMC featuring Aerosmith, beziehungsweise eigentlich hatten Run-DMC damals gedacht, als sie den Song aufgenommen haben, dass die Rolling Stones im Studio sind, als sie die zum ersten Mal gesehen haben. War dann aber nicht der Fall. Ein geiler Song ist trotzdem draus geworden. Hören wir uns jetzt an. Ganz viel Spaß.

0: Donnerstagmorgen, du hörst den besten Radiosender, den du in Sachsen überhaupt hören kannst, nämlich Star für Maxi und Rock. Es ist Breakfast Club Zeit. Und warum? Weil wir heute Tickets haben en masse.
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2: Schlag auf Schlag fliegen die Tickets hier raus. Es geht heute für dich zu Hollywood Undead den ganzen Tag. Und Ronny, Sibylle und Kevin sind auch mit dabei. Also reih dich an in die Hollywood Undead-Reihe. Die nächsten Tickets gibt's bald schon wieder. In einer Stunde gehen sie raus. Also meld dich 0800 0303 666, wenn auch du mit dabei sein möchtest.
0: Bei Flora sieht das aus wie so ein Abreißkalender.
2: Also überall Zettel.
0: Überall Zettel.
2: Hier ein Ticket, also, hier ein Ticket.
0: Als wenn sie die Dinger so, ach komm, wir haben auch noch eins. Was soll der ganze Geiz, wa? Mach mit. Also einfach die Nachricht schicken und mit etwas Glück bist du dabei?
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0: Guten Morgen ins Studio, hier ist der Fleischi. Thema: eure Videospiele. Mit Abstand wirklich das beste Spiel überhaupt, Brutal Legend. Ich muss Wolfi recht geben, es ist der absolute Fiebertraum. Es gibt auch momentan ja so viele Sachen, die wieder neu aufgelegt werden, resynced und jetzt Full-HD-Auflösung und hast du nicht gesehen. Ich warte darauf, dass auch dieses Spiel einfach neu aufgelegt wird und einfach in, keine Ahnung, 8K, eigentlich müssten es 666K sein, wieder auf die über die Bildschirme flackert, weil nichts anderes wird diesem Spiel wert sein. Habt einen schönen Tag.
1: So nämlich.
0: Bis dann.
2: Ja, vielen Dank. Heute ist internationaler Spiele-Day, Weltspieletag sozusagen. Und wir haben uns mal gesagt, wir gehen mal abseits von diesen ganzen normalen Standardspielen, die wir sowieso immer alle kennen und wissen, und kümmern uns mal so ein bisschen um Games, die von Rockstars kommen, die Bands geschaffen haben. Und nachdem wir uns um Brettspiele und Computergames gekümmert haben, gucken wir jetzt mal auf die ganzen Spiele, die man mal so zwischendurch zocken kann, nämlich Handygames.
3: Ja, und da haben Iron Maiden tatsächlich ihr eigenes offizielles Rollenspiel-Handyspiel, das nennt sich Legacy of the Beast. Es geht um Eddie, das Maskottchen, das ist die Hauptfigur, und du sammelst Figuren, du baust Teams, kannst deine Fähigkeiten einsetzen, um Gegner zu besiegen, und es gibt verschiedene Welten, die sind von Iron Maiden Alben, von Covern, von Songthemen inspiriert, also wirklich ein Spiel für echte Iron Maiden Fans.
2: Ich wollte gerade sagen, das bietet aber auch noch ordentlich Stoff, ne? Diese ganzen Cover und Ideen, da kannst du ja von Welt zu Welt hüpfen.
4: Bin gerade noch am Gucken im Google Play Store, ob es eigentlich dieses Linkin Park Spiel noch gibt. Ich habe das damals, als es rauskam, ganz viel gespielt. 8-Bit Rebellion von Linkin Park. Kennt ihr das noch? Da hat man so eine 8-Bit Retro-Grafik und vor allem auch die Musik von Linkin Park war damals in diesem Retro-Stil, in diesem Gepiepse quasi. Das war eine richtig schöne, kleine, feine Nummer mit den Bandmitgliedern drin und so weiter. Und es war damals rund um ein neues Album und wer das Spiel durchspielen konnte, konnte damals einen Track freischalten, den man noch nicht hören konnte und so weiter.
2: Okay. Gute Idee.
4: Ja, und passt zu Linkin Park halt irgendwie auch, das auf diese Art und Weise zu machen. Linkin Park 8-Bit Rebellion, ich bin mir aber nicht sicher. Ich habe es gerade nicht gefunden, ob es das noch gibt oder nicht.
2: Wir können ja mal noch gucken, was haben denn die Hörer, haben die noch ein paar Vorschläge, außer das, was wir gerade noch gehört haben?
3: Janine hat unter anderem erzählt, dass sie total gerne mit ihrer Familie Hits da spielt.
2: Ja, Klassiker natürlich.
3: Im Star-FM-Universum auch ganz groß im Kurs und da gibt es ja auch so Special Editions, auch in Rock, auch in Schlager, wenn man da Bock drauf hat, und wenn du auch noch einen guten Tipp für uns hast, dann lass den gerne da per Sprachnachricht unter der 0800 0303 666.
2: The Danny Walls hören wir uns jetzt an, Bohemian Like You hier bei Star-FM Maximum Rock.

0: wunderschönen guten Morgen hier bei Star FM Maximum Rock. Vollgepackt mit den großen Rocklegenden, aber natürlich immer auch mit dem Händchen und mit dem Gespür für neuen, aufstrebenden Maximum Rock. Wir wollen den Bands eine Bühne bieten, die vielleicht noch nicht die ganz große Bühne haben. Und zwar bei den Rock Talents.
1: Die Star FM Rock Talents.
2: So sieht's aus und die Votings sind gestern gestartet bei A, natürlich in der Star FM Rush Hour. Das heißt, zwei Bands treten an, gegeneinander an und die wollen wir dir natürlich auch nochmal heute Morgen vorstellen. Und wie sieht's denn aus mit Crimson Bloom? Ist eine vierköpfige Pop-Rock-Band aus Krefeld. Die haben einen Song rausgebracht namens Walk Away.

0: Ja. Entstand übrigens in Florenz. Ja, geile Nummer. Heavy Soul Studios in Florenz und kam natürlich in diesem Jahr raus. So, jetzt sind wir dran nochmal. Und die haben sogar schon die ersten Sachen gewinnen können, zum Beispiel im Emergenza Band Contest im letzten Jahr. Waren im Frühjahr auch schon mit Leap. Kennen wir natürlich auch aus unserem, aus unserem Programm. Waren sie auf Tour gewesen und machen schon langsam so richtig ein bisschen auf sich aufmerksam, auch wenn sie mit 4600 Follower auf Instagram noch relativ unterm Radar fliegen.
1: Sie sind aber zumindest ein bisschen größer als Roxton, moderner Alternative Rock aus Oberbayern. Auch da mal kurz reingehört. Den Song findest du auf dem aktuellen Album My Name is Rock, kam im November raus und ja, mit dem wollen sie diesen einen großen Schritt bis nach vorne machen. Noch ist das alles recht zart, das Blümchen, das noch gegossen werden muss, aber ich finde es irgendwie gut. Wie steht's denn beim Voting?
2: Ja, Roxton kommen auf jeden Fall echt richtig gut an bei den Maximum Rockern. Aktuell haben die echt die Nase vorn im Talents Voting. 80% knapp sind für Roxton.
0: Aber nice. Wenn wir eines gelernt haben bei W oder C, dann, dass man sich noch nie so früh auf seine Lorbeeren ausruhen darf. Du kannst natürlich abstimmen, das Ganze natürlich auf starfm.de oder in deiner Starfm-App.
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9: Guten Morgen. Warnstreiks bei der Postbank treffen ab heute auch Sachsen, Sachsen-Anhalt und Thüringen. Betroffen sind Filialen und Callcenter. Kunden müssen mit Einschränkungen rechnen. Außerdem ist für heute eine Kundgebung auf dem Wilhelm-Leuschner-Platz in Leipzig geplant. Hintergrund ist der Tarifkonflikt für rund 9000 Beschäftigte. Klimaaktivisten planen heute eine Straßenblockade in Dresden. Dabei wird die Kreuzung am Strausburger Platz dicht gemacht. Rund 25 Aktivistinnen und Aktivisten wollen den Autoverkehr je Fahrtrichtung etwa 7 Minuten lang stoppen. Die Gruppe fordert sichere Fuß- und Radwege, zuverlässigen Nahverkehr und mehr Platz für klimafreundliche Mobilität. Sachsen fordert bessere Bahnverbindungen nach Polen. Gemeinsam mit Brandenburg, Berlin und Mecklenburg-Vorpommern dringen die Bundesländer auf den Ausbau der Schienenwege, beispielsweise der Strecke Dresden-Görlitz. Dringend notwendig sei auch die Elektrifizierung. Sie müssen vom Bund endlich angeschoben werden, hieß es. Und Belantis bei Leipzig hat das neue Idefix-Abenteuerland eröffnet. Es gibt dort jetzt 4 neue Attraktionen, einen großen Abenteuerspielplatz, einen Kiosk mit Seeterrasse und einen Souvenirshop. Mit der Eröffnung beginnt auch ein größerer Umbau. Belantis soll in den kommenden Jahren schrittweise zu einem Asterix-Erlebnispark werden. Zum Wetter im Freistaat heute heiter bei 22 bis 24, im Bergland 18 bis 22 Grad. Das war der StarFM Sachsen Report mit Michael Bottlick.
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10: Yes, du hast den Star von Breakfast Club hier bei Star von Maximum Rock und den ganzen Tag bereits, den ganzen Morgen muss man erstmal sagen, sind wir heute schon in Spendierlaune, denn bei uns ist heute nicht normale Sendung, bei uns ist heute, solange wir haben, hauen wir raus.
11: Wir hauen raus für niemand geringeren als für Hollywood Undead. Wirklich ein Rocksommer, wie er im Buche steht, vollgepackt mit coolen Konzerten. Später haben wir auch noch für dich Papa Roach zum Beispiel, aber heute sind Hollywood Undead dran. Also wenn du das nicht verpassen willst, jetzt eine WhatsApp an die 0800 0303 666 mit Ich will hin.
12: Und falls es eine Sprachnachricht wird, dann hören wir dich wahrscheinlich nebenher mit singen. Denn die Killers jetzt mit einer ganz großen Wachmachhymne. Hier ist Somebody Told Me.

0: Guten Morgen, hier ist wieder der Alex, euer Quizmeister. Ich bin heute auf jeden Fall auf der Seite von Wolfi.
1: So nämlich.
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3: Ja, irgendwie sieht's noch nicht so richtig gut aus heute für White Zombie. Am Tag des Donners haben wir uns um Songs gekümmert, die um den Donner gehen sozusagen. Und Thunder Kiss schiebe ich ins Rennen. Obwohl ich sagen müsste, heute könnte ich mich echt gar nicht entscheiden, mit welchem Song wir rausgehen sollen. Du bestimmst natürlich den Rausschmeißer mit deiner Stimme per WhatsApp, denn Wolfi hat auch einen richtig guten Song am Start.
1: Thin Lizzy's Thunder and Lightning vom letzten Album, der Titeltrack. Das Ding geht so nach vorne, das macht so Spaß und hat hinten raus nochmal gezeigt, was Thin Lizzy alles drauf hatten. Ich lieb das Ding.
4: Weil die Hörer sind sich eigentlich ziemlich einig schon die ganze Zeit. So 65% der Stimmen sind aktuell bei Thin Lizzy. Also wenn du das Ergebnis noch beeinflussen möchtest, ist jetzt deine Chance für eine Sprachnachricht. 0800 03 03 666.

0: Einen wunderbaren Donnerstagmorgen hier bei deinem Radiosender des Vertrauens. Und es ist ja wirklich wie auf dem Bazar hier. Geht alles raus!
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2: Wer will nochmal, wer hat noch nicht, wir haben noch Tickets für so Hollywood Undead. Die nächsten drei sind mit dabei, Rico, Barbara und Emily auch mit am Start. Und auch du hast heute noch die Chance, wenn du zu Hollywood Undead willst, weil wir feiern in Sachsen den Rocksommer. Deswegen kannst du dich schon mal melden, 0800 0303 666.
0: Hast du immer noch, wie viele Tickets hast du da? Hast du die halbe Halle ausverkauft, die Marte?
2: Du, ich habe da ordentlich mal was gesammelt.
0: Ja, unglaublich, unglaublich.
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0: Måneskin Gossip hier bei Star für Maximum Rock hier in deinem Breakfast Club. Und jetzt stehen wir natürlich da, ne?
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0: Ich hab immer gesagt, man soll sich auf seinen Lorbeeren nicht ausruhen, lieber Wolfram. Die ganze Sendung lang geführt. Und jetzt lassen wir doch mal Flora einmal kurz den aktuellen Zwischenstand vortragen.
2: Also es stand lange 50-50, exakter Gleichstand. Und nun, Wolfi, schaust dir an auf meiner Strichliste. Was siehst du?
3: Jetzt habe ich extra unseren Musikchef reingeholt, Jakob Kranz, weil es unentschieden steht. Wir nicht wussten, wie wir aus der Nummer rauskommen konnten, weil ich weiß, dass er großer Lizzie-Fan ist, dachte ich, dann gibt er eine Stimme für Lizzie.
2: Aber jetzt steht ja doch Christian hier vorne.
0: Ja. Aber. Ich möchte aber, weil ich hier sage, heute schon den ganzen Tag dabei bin, dass ich sage, Mensch, ich finde eigentlich beide Songs so richtig geil, weil ich denke, ich könnte mir eigentlich gar nicht aussuchen, welchen Song ich spiele. Deswegen ist Jakob Kranz hier. Wunderschönen guten Morgen.
4: Einen wunderschönen guten Morgen. Die Entscheidung ist ganz einfach. Wir spielen heute Lizzie und nächste Woche Donnerstag machen wir wieder Donner und dann kannst du nochmal mit White Zombie kommen.
3: Damit hat er nicht gerechnet.
0: So. Na toll. Wenn, dann müsste es ja andersrum sein. Wenn, dann müssten wir ja White Zombie spielen, weil ich habe ja eigentlich geführt. Aber wie sieht's denn aus? Wenn wir jetzt sagen, wir haben Zeit, dann könnten wir doch rein theoretisch ja auch beide spielen.
4: Ja, einen heute, einen nächste Woche.
2: Das wird ja irgendwie nicht mehr so.
4: Mit wie viel Stimmen führt denn
0: mit Chrissy? Einer.
4: Mit einer. Ja. Dann gebe ich noch eine Stimme für Lizzie ab.
0: Na siehste. Und schon
2: Gleichstand.
0: Gleichstand, also spielen wir einfach beide. Vielen Dank, Jakob.
2: Beschlossene Sache.

0: absolut geil. Also, es waren jetzt gerade, was waren das, ungefähr 9 Minuten oder so, wo ich mir so denke, meine Güte, ist das schön. Vielleicht sollten wir das auch öfter machen, Wolfram, dass wir einfach beide Songs spielen.
1: Vor allem öfter Thin Lizzy spielen. Wir könnten jetzt Thunder and Lightning jeden Donnerstag spielen, denn es ist ja Donnerstag und dann passt das ja jede Woche
0: eigentlich. Aber wir haben ja festgestellt, dass eigentlich mein Song gewonnen hätte. Also, was machen wir denn da jetzt? So, stehst du wieder da. Aber, damit du nicht alleine im Regen stehst...
2: Ich stehe auch nicht im Regen.
0: Nein, bist du wieder vorbereitet? Das Abschlussgedicht des heutigen Tages.
1: Die schreibt jetzt wirklich jeden Tag sich ein Gedicht. Ja. Machst du es immer abends vorm Einschlafen? Nee,
2: ich mache so während der Sendung. Wenn ihr gerade wieder lange Redestrecken habt, dann habe ich ja Zeit, mir kurz was auszudenken.
0: Ja, verstehe.
2: Heute waren wir albern, das kann keiner bestreiten. Bei uns ging es drunter und drüber in allen Heiterkeiten. Es wurde gelacht, gescherzt und viel Quatsch gemacht. Genauso ein Tag, wie man ihn gerne mag und gerne lacht. Und während man langsam Richtung Feierabend marschiert, haben Wolfi und Chris schon das erste Bierchen serviert. Hoffentlich wird's morgen besser. Bis morgen.
1: Wieso besser?
0: Besser kann es ja nicht werden.
2: Weil ich hier die ganze Zeit mit euch
1: Sendung aller Zeiten. Aber alles andere hätte sich ja nicht gereimt, wa?
0: Ja, verstehe. Das stimmt schon. Du schreibst Geschichte, Matzen, jetzt hier bei Star von Max and Rock. Bis morgen, Freunde.
3: Weil

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6: 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Das sind Hollywood an Wert, spielen am 9. Juni im Täubchental in Leipzig. Und wir haben ja gesagt, schick uns eine WhatsApp mit Sachsenrock, mit dem Stichwort Sachsenrock, immer an die 0800 0303 666. Und wir hauen die Tickets raus für Hollywood an Dead. Haben schon Tickets rausgehauen, heute den ganzen Morgen schon. Ne? Glückwunsch nochmal an Elke, an Sebastian zum Beispiel. Und das sind nur 2 Namen, die jetzt schon bei Hollywood an Dead mit dabei sind. Wie gesagt, am 9. Juni Täubchental in Leipzig. Also wenn du auch dabei sein willst mit deiner Lieblingsbegleitung, schick gerne weiterhin deine WhatsApps mit dem Stichwort Sachsenrockt 0800 0303 666 und dann hauen wir die Tickets auch an dich raus für Hollywood Undead heute den ganzen Tag über.

0: Summer's Day, Maximum Rock von Oasis.
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0: Ja, jede Menge Free Tickets haben wir für dich in den nächsten Tagen, Wochen. Papa Roach zum Beispiel, 18. Juni, Messe Dresden, Don Brocco im Hellraiser Leipzig, Sabotage Nevermore, 12. August, Parkbühne Leipzig und heute den ganzen Tag über Free Tickets für Hollywood Undead. Geile Band spielt am 9. Juni im Täubchental in Leipzig und du sollst ja immer wieder deine WhatsApp schicken, wenn du dahin möchtest, mit dem Stichwort Sachsen rockt an die 0800 0303 666. Wir können uns hier kaum retten vor WhatsApps. Deswegen hauen wir jetzt die nächsten Tickets raus. Erik, Glückwunsch, du bist dabei auf jeden Fall bei Hollywood Undead am 9. Juni im Täubchental in Leipzig. Und Zusatztickets hau ich auch noch an Sabrina raus. Du bist natürlich auch dabei. Hat geschrieben, sie will gern mit ihrer Freundin hin. Also habt alle viel Spaß bei Hollywood Undead, 9. Juni im Täubchental in Leipzig. Und wenn du sagst, ich möchte da aber auch hin, ne? Dann Stichwort Sachsen rockt. Einfach eine WhatsApp schicken an die 0800 0303 666.

0: Schön, dass du eingeschaltet hast. Hier ist Davon at Work an deinem Donnerstag Vormittag. Papa Roach waren das gerade, na klar, mit Help. Ja, und ich kann mir nicht helfen, aber es ist schon ziemlich geil, was uns so an Fragen manchmal in den Sinn kommt, wenn wir die großen Rockstars auf der Couch haben. Ich meine, klar, wir reden mit denen über ihre neue Musik, wir reden über aktuelle Touren und so weiter, aber manchmal und gerade, wenn die Band nicht das erste Mal da ist und man sich schon so ein bisschen besser kennt, dann kommt man manchmal auch auf wirklich komische Fragen und bespricht verrückte Dinge. Und Papa Roach sind da so ein Fall. Als wir Jacoby und Jerry hier auf der Couch hatten, da haben wir sie zum Beispiel gefragt, wann sie zum letzten Mal gegen das Gesetz verstoßen haben.
1: It's been a while, probably about 2 years since I broke the law, so I feel good. Thank you. I'm not living like a criminal anymore.
2: I think it was like 15 years ago. Caught for stealing.
0: Also ist schon ein bisschen länger her, 15 Jahre und länger, ne? Oder wir haben sie gefragt, in welcher Situation sie vielleicht gern mal eine Frau wären.
1: I'd like to be my wife to see what it's like to get screwed by me. Be interesting.
2: I was going to say dinner. Well, you know, it's in America, you take the girl to dinner, you take care of everything, get the door, you know.
0: Also den ersten Part übersetze ich mal lieber nicht, noch zu früh. Aber sie würden sich als Frau gerne mal verwöhnen lassen, ne, weil man das in den Staaten so macht, so zum Essen ausführen lassen, die Tür aufhalten lassen, richtig so ein Rundum-Verwöhn-Paket. Eine verrückte Frage hatten wir auch noch, welche Superkraft sie gerne hätten.
1: I like to be invisible. That'd be cool, man. Well, you know, you can turn it on and off, you know what I'm saying? But I always like think it'd be cool to just be a fly on the wall, you know what I'm saying? Like in certain situations. Just watch, like, go to my kid's school and just be invisible and just watch him for a day.
0: Unsichtbar wäre cool, sagt Jacoby, weil man da alles beobachten könnte, wie so eine Fliege an der Wand, wobei die ja gar nicht unsichtbar ist, ne? Aber Jacoby würde gerne unsichtbar seine Kids in der Schule mal beobachten für einen Tag. 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

0: Maximum Rock von den Rembrandts, I'll be there for you. Wunderschönen Donnerstagvormittag wünsche ich dir. Viel Spaß auf der Arbeit. Ich bin Thomas, hier ist Star FM at Work und Zeit für unser aktuelles Album der Woche.
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0: Es kommt die ganze Woche schon von Erik Grönwall, heißt Bad Bones, ist zu 100% Erik Grönwall, wie er sagt. Und wenn du mich fragst, eins der besten Hardrock-Releases in diesem Jahr jetzt schon.

das ist der Sound von Beth Bones. Das ist die unglaublich einzigartige Stimme von Erik Grönwald, die du natürlich von Bands wie Heat kennst, von Skid Row oder auch von der Michael Schenker Group. Also, der Typ hat's echt drauf und es ist gut, dass er wieder da ist, ja? Denn hinter den 10 Songs steckt eine Geschichte, die weit über den Rock'n'Roll hinausgeht. Vor einigen Jahren die schockierende Nachricht für Erik, dass er an Leukämie erkrankt ist. Seltene Form. Das war auch der Grund dafür, dass er im Frühjahr vor 2 Jahren, 2024, ausgestiegen ist bei Skid Row. Aber Erik hat sich zurückgekämpft, hat die Krankheit besiegt, steht heute wieder auf der Bühne und wie er auf der Bühne steht. Und diese Dankbarkeit, diese Lebenswut, diese Lebenslust, diesen Kampf, den spürst du bei jedem der 10 Tracks auf seinem Album Bad Bones, ja. Also richtig, richtig geil. Praying for a Miracle, wir haben es gerade schon mal kurz gehört, passt auch thematisch, finde ich, zu der Geschichte, die du gerade gehört hast hier. Erik Grönwald, wir hören rein ins aktuelle Album Bad Bones, Praying for a Miracle.

Bad Bones von Erik Grönwald, unser aktuelles Album der Woche. Heute hören wir noch den ganzen Tag über rein, noch um 15.30 Uhr, dann nochmal um 19.30 Uhr. Das war gerade hier mit Praying for a Miracle.

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16: Hollywood Undead. Ja, wir sind dann Rockradio für Sachsen. Jetzt die nächste Stunde Star Film Network. Und auch jetzt erlebst du da die besten Konzerte und Festivals. Ne? Das hier sind Hollywood Undead, spielen am 9. Juni im Täubchental in Leipzig und wir kriegen immer wieder fleißig WhatsApps von dir mit dem Stichwort Sachsen rockt an die 0800 0303 666. Mach das gerne weiter, wenn du zu Hollywood Undead möchtest. Die nächsten Tage warten auch schon auf dich. Ne? Papa Roach, auch wieder ein Free Ticket Day. 18. Juni spielen sie in der Messe Dresden. Wir präsentieren dir Don Brocco am 20. Juni, Sabotage, Nevermore. Aber heute, wie gesagt, den ganzen Tag über. Und wir haben schon viele Tickets rausgehauen. Glückwunsch an alle, die schon welche gewonnen haben für Hollywood Undead. Ich sag's nochmal, 9. Juni, Täubchental, Leipzig. Du willst hin, plus Begleitung deiner Wahl. Wir rocken dich. 0800 0303 666. Jetzt deine WhatsApp mit dem Stichwort Sachsen rockt. Da sag ich doch jetzt schon mal Glückwunsch für die nächsten Free-Tickets. Ne? Also starten wir in dieser Stunde Star FM Network. Wünsche dir einen wunderschönen Free-Ticket-Day hier an diesem Donnerstag.

0: Mr. Bryan Adams mit Can't Stop This Thing We Started.
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0: Free Ticket Day heute den ganzen Tag über. Wir sind Sachsens Rockradio und starten den Rocksommer, schicken dich zu Hollywood Undead. Am 9. Juli im Täubchental in Leipzig. Geile Band, Hollywood Undead. Den ganzen Tag über kannst du uns deine WhatsApp schicken mit dem Stichwort Sachsen rockt an die 0800 0303 666. Und wir setzen dich auf die Gästeliste für Hollywood Undead. Und jetzt sagen wir Glückwunsch zum nächsten Gewinner, Thorsten.
2: Hallo, hier ist Thorsten. Ich habe die Hollywood Undead Karten gewonnen. Super, da freue ich mich drauf. Und ich höre Star FM über DAB Radio Sachsen. Und vielen Dank nochmal. Alles klar.
0: Ciao, ciao. Sehr, sehr gerne, Thorsten. Und weitermachen. Und wie gesagt, wenn du zu Hollywood Undead möchtest, den ganzen Tag über, heute Free Ticket Day, Konzertsommer Leipzig, Konzertsommer Sachsen, 0800 0303 666. Einfach eine WhatsApp schicken, Stichwort Sachsen rockt und du gehst zu Hollywood Undead.

0: Frischer neuer Maximum Rock hier in der Star Fan Playlist von The Warning zusammen mit Karen Leon. Love to be loved. Bock auf ein paar Rock News?
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0: Fangen wir mit der traurigen Nachricht an. Eine Sex Pistols Reunion mit Johnny Rotten aka John Lydon ist ausgeschlossen. Bassist Glenn Matlock von den Sex Pistols schließt nochmal ganz explizit eine Reunion mit Johnny Rotten aus. Im ITV über die neue Doku I Was a Teenage Sex Pistol hat er zu seiner Versöhnung mit Lydon gesagt, das wird einfach nicht passieren. Böse Worte, böse Worte. Und warum nicht? Weil die Band so gut funktioniert. In aktueller Konstellation wird über neue Musik nachgedacht, aber eben ohne Johnny Rotten. Ich weiß nicht, schade eigentlich, ne? Billy Idol könnte es machen, finde ich. Naja, der wird nicht wollen. Kommen wir zu Electric Callboy. Electric Callboy haben ihre Tanznight World Tour angekündigt. Gestern erst das letzte Konzert der laufenden Tour durch Nordamerika beendet. Außerdem stehen noch einige Festivalauftritte und Gastspiele in Japan im August und in Australien im September an. Von Ende Januar bis Anfang März 2027 wird es dann 10 Live-Shows geben. 4 in Frankreich, eine in Italien, 5 in Deutschland, Hannover, Mannheim, Dortmund, Nürnberg und Leipzig. Jetzt sind sie auch erstmal bei Rock am Ring und Rock im Park. Außerdem ihr neues, mittlerweile 7. Studiowerk angekündigt. Den Titeltrack, den hatten sie mit Tanznight ja schon vergangenen Oktober als Single rausgebracht. Tanznight soll dann endlich am 7. August erscheinen. Und dann noch eine Meldung von A Perfect Circle. Die haben eine neue Single rausgebracht, die heißt Starless, kurz vor ihrer Europa-UK-Tour. Die erste Single seit 8 Jahren, ja, von Matty Green abgemischt. Der macht auch so U2, Florence and the Machine und so weiter. Am Schlagzeug sitzt Josh Freese. Und das Ding erscheint als Vinyl-Veröffentlichung in 2 Varianten, silber-schwarz sowie weiß mit mehr blauen und schwarzen Sprenkeln. Das ist doch was für die Sammler, oder? Soweit erstmal deine Rock News.
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0: Alanis Morissette, You Ought to Know, hier bei StarFM at Work. Heute großer Free Ticket Day, Konzert Sommer in Sachsen. Wir schicken dich den ganzen Tag über zu Hollywood Undead. Gerne weiterhin deine WhatsApp schicken, 0800 0303 666, Stichwort Sachsen rockt. Und du gehst dann am 6. Juni zu Hollywood Undead ins Täubchental in Leipzig. Wir haben schon ganz, ganz viele Maximum Rocker, Rockerinnen heute glücklich gemacht. Glückwunsch an alle, die schon gewonnen haben. Und wie gesagt, gerne weiterhin her mit deiner WhatsApp, Stichwort also Sachsen rockt, 0800 0303 666. Und sonst so?
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0: Ansonsten geht's heute vielleicht für dich nach Dresden erstmal in die Chemiefabrik. 20 Uhr heißt es da Out of Pocket, Hold My Own und Pure Devotion. Ein absoluter Pflichttermin für alle Hardrock- und Beatdown-Fans. Cooles OS-Paket, drei Bands gleich, also die rollen da quasi übers Chemo hinweg. Gibt einen guten Moshpit, bin ich mir ganz sicher, und das für 22 Euro im Vorverkauf und 26 Euro an der Abendkasse. Oder wie wär's denn mit einer Runde Bee Gees? Oder zumindest mit einer Runde Bee Gees bei Main Course. Das klingt dann so. Das sind halt die Original-Bee Gees, aber wenn du heute im Leipziger Raum handgemachten Sound suchst, bekommst du eine hochkarätige Tribute-Show geboten. Also die Bee Gees originalgetreu auf der Bühne mit Bee Gees beim Main Course im Gewandhaus zu Leipzig im großen Saal. Ab 35 Euro bist du mit dabei. Dann viel Spaß und wie gesagt, wenn du zu Hollywood Undead möchtest, man kann es nicht oft genug sagen, heute hier am Free Ticket Day. Gerne weiter deine WhatsApp schicken. Stichwort Sachsen rockt an die 0800 0303 666.

Darf es vielleicht auch ein bisschen dunkler sein? Für alle, die auf den unverwechselbaren Sound von From Ashes to New stehen, gibt's jetzt was auf die Ohren. Die For You heißt ihre Single. Und die hörst du jetzt in der Star FM Playlist.

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12: Wunderschönen Donnerstag von mir. Thomas Arte Frankfurt am Start. Mit dem nächsten Bundesstar mit Rock hier. Wir sind dein Rockradio für Sachsen. Und das ist Sachsens Rocksommer 2026. Du erlebst mit uns die besten Konzerte, die besten Festivals. Papa Roach zum Beispiel, großes Highlight. 18. Juni, Messe Dresden. Don Brocco haben wir für dich. Sabotage, Nevermore. Und heute den ganzen Tag über die Free-Tickets für Hollywood Undead. Karin haben wir schon glücklich gemacht. Franziska haben wir glücklich gemacht. Brigitte haben wir glücklich gemacht. Thorsten haben wir auch schon glücklich gemacht. Ja, der ist auch zu Hollywood Undead. Ne, Thorsten, freust dich?
13: Hallo, ja, Thorsten. Ich habe die Hollywood Undead-Karten gewonnen. Super, da freue ich mich drauf. Und ich höre Star FM über DAB Radio Sachsen. Und vielen Dank nochmal. Alles klar. Ciao, ciao.
12: Sehr, sehr gerne. Thorsten geht hin. Und du möchtest auch noch hin. Hollywood Undead, 9. Juni im Täubchental in Leipzig. Dann nutze diesen Free Ticket Day. Schick deine WhatsApp einfach mit dem Stichwort Sachsen rockt an die 0800 0303 666. Und wir schicken dich den ganzen Tag über zu Hollywood Undead.

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Vorsicht!

0: Space Machine. Wir haben dich zu den Foo Fighters nach Toronto geschickt. Wir haben dich auf die große Karibik-Kreuzfahrt, auf die Metal Cruise geschickt. Und wir haben dich zu Metallica geschickt.
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0: Samstag ist es soweit. Übermorgen schon Metallica im Olympiastadion in Berlin.
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0: Wird mit Sicherheit auch wieder dabei sein. Ah, es ist so geil, oder? Ja, Mission Rock, wir schicken dich zu Metallica, haben wir gesagt. Du hast Metallica Memory gezockt und heute Morgen durften wir den Norman glücklich machen. Ne?
4: Hi, ich bin Norman, ich bin aus Düsseldorf, hatte dieses Wochenende vor, irgendwie ein paar schöne Tage in Berlin zu verbringen und habe jetzt echt irgendwie beim Metallica Memory das Ticket gewonnen und freue mich. Mega geil, Samstag Metallica live zu sehen. Ich kann es gar nicht glauben.
0: Norman, ganz viel Spaß dabei. Aber eine Sache, das hebt mich natürlich, Metallica Memory. Wie oft hast du es versucht?
4: Ich glaube, es waren so 4-5 Mal. Und ja, der erste Run war am besten. Und dann dachte ich, okay, irgendwie wird es nicht besser. Dann kannst du jetzt auch aufhören. Und entweder hast du Glück oder hast kein Glück.
0: Siehst du, manchmal reicht auch das. Also Glückwunsch, Norman. Und am Samstag dann viel Spaß bei Metallica. Ne?
4: Danke, danke, danke. Mega geil.
0: So, und die nächste Mission Rock, die kommt ganz bestimmt.
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0: Das ist doch meine Zeit, ne? Wobei ich den Song so richtig geil noch nie fand. Marillion mit Kaylee, jedenfalls waren es die 80er. Wenn du sagst, ja, da gibt's auch deutlich bessere Songs aus den 80ern oder ich finde den richtig gut, will noch mehr davon haben. The Place to Be. 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So, und wir kümmern uns jetzt mal um die Rock Charts, die Starf im Rock Top 30, denn morgen ist ja schon wieder Freitag, war eine kurze Woche. Und morgen ist es wieder soweit ab 16:45 und Ace im Studio.
1: Hi. Hi, Thomas, ne?
0: Was gibt's denn bei den Rock Charts zurzeit? Ich hab's ja schon gesagt, in der Spitze sehr viel getan, ne?
1: Da ist
0: ja
1: nichts mehr
0: wie vorher.
1: Ja.
0: Social Distortion sind abgeschmiert auf Platz 4, glaube ich, ne? Wir haben neue Nummer 1. Und so.
1: Muse auf der 1, ja. Pretty Reckless auf der 2 und da finde ich es ja auch wirklich spannend. Beide Bands veröffentlichen am gleichen Tag ihr neues Album.
0: Ob sie sich das gut überlegt haben?
1: Schauen wir mal.
0: Was meinst du, wer höher steigt in die Charts?
1: Ich glaube,
0: nicht in unsere Charts, aber überhaupt so.
1: Ich glaube Muse.
0: Ja, ich
1: glaube
0: auch,
1: Muse,
0: ne?
1: sind die größeren.
0: Aber bei uns rechne ich Pretty Reckless auch noch einen guten Chance auf Platz 1 aus. Aber wir werden mal sehen.
1: Wir haben hier
0: noch andere Bewerber.
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1: Ah, da bin ich auch gespannt.
0: Ganz für die Neuvorstellung. 3, genau.
1: Ja, neue Single, Breaking Benjamin, Something Wicked. Ich finde sie ja richtig stark und ich denke mal, die kommt bei unseren Maximum Rockern auch gut an. Breaking Benjamin, die haben ja schon lange Zeit nichts gemacht, arbeiten gerade mit Hochtouren an ihrem neuen Album. Das kommt dann irgendwann vielleicht noch in diesem Jahr, Anfang nächstes Jahr, also ein Datum steht noch nicht. Aber es soll wohl eins der härtesten und krassesten Alben von Breaking Benjamin werden. Also das hat Frontmann Benjamin auf jeden Fall schon versprochen.
0: Und Benjamin hat ja auch, ich meine, da muss man ihm wirklich mal den Hut davor ziehen, ihn imaginieren. Der hat ja so eine panische Flugangst. Ne? Mhm. Und jetzt hat er es ja wieder mal nach Deutschland geschafft, nach Europa, Rock am Ring ist er dabei.
1: Ich wollte es gerade erzählen, ja,
0: mit dabei, ne? Wir gibt auch noch eine Clubtour, glaube ich. Berlin ist auch mit dabei, präsentiert von StarFM. Und er hat mir ja mal erzählt, als ich ihn hier im Interview hatte, er hasst eigentlich diese Kreuzfahrtschiffe, mit denen er immer irgendwie rüberkommen muss. Das ist immer so Rentnerveranstaltung. Aber was soll er denn machen, ja? Wenn man Flugangst hat, muss man irgendwie nach Europa kommen. Und da ist das Schiff, glaube ich, dann wahrscheinlich noch das Schnellste, ne?
1: Naja.
0: Der Zug fährt noch nicht über den großen Teich.
1: Siehst du ein bisschen was, hast All-Inclusive wahrscheinlich. Also
0: ja, ne?
1: Da würde ich auch mit dem Schiff fahren.
0: Also er sagt halt immer ein bisschen wie eine Butterfahrt. Also er mag es nicht, aber was soll er halt tun, ne?
1: Aber schon blöd, ne? Wenn du als Rockstar so eine große Flugangst hast. Also ich bin gespannt, aber die Auftritte, ich meine Rock am Ring, Rock im Park, das Greenfield, Nova Rock, dann stehen auch noch ein paar Clubkonzerte an. Wir präsentieren ja auch das Konzert am 22. Juni hier bei uns in Berlin. Deswegen, also wird schön. Und die neue Single, die ist auch geil. Also ich bin sehr gespannt, wie sie morgen in den Charts einsteigen wird.
0: Ich auch. Jetzt hören wir uns erstmal an. Hier sind Breaking Benjamin mit Something Wicked.

Something Wicked, Breaking Benjamin, neue Scheibe. Du hast die Chance, hier reinzuwählen in die Rockcharts, die Rock Top 30. Morgen ab 16:45 Uhr, da gibt's schon wieder die neue Ausgabe mit A, wie du gerade gehört hast. Und du gehst jetzt fleißig in deine Rock-App oder auf starfm.de und votest, was das Zeug hält. Für die Neuvorstellung, für alle Songs, die schon drin sind. Wer soll aufsteigen, absteigen, neu einsteigen? Du hast es in der Hand.

Hallo, ja, Thorsten. 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Und ich höre Star FM über DAB Radio Sachsen. Und vielen Dank nochmal. 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Ciao, ciao.

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16: 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Nächste Stunde ist StarFM at Work. Ich bin Thomas, freue mich, dass du eingeschaltet hast. 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Dann losen wir mit ein bisschen Glück auch dich aus. Wie zum Beispiel Frank, dem ich gerade 2 Tickets versprochen habe. Elke, der ich 2 Tickets versprochen habe. Die geht mit ihrer Freundin Brigitte. Bitte übrigens hin und auch Thorsten hat sich riesig gefreut heute schon über seine Free Tickets.
17: Hallo, ja, Thorsten. 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Super, da freue ich mich drauf. Und ich höre StarFM über DAB Radio Sachsen. Und vielen Dank nochmal. Alles klar. Ciao, ciao.
16: Ja, und da hörst du uns vielleicht auch schon. Viel Spaß, Thorsten, und viel Spaß dir. Also schnell WhatsApp mit dem Stichwort Sachsen rockt an die 0800 0303 666 für Hollywood Undead. 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

0: Cure war das gerade mit Boys Don't Cry. Ja, ganz Sachsen jubelt.
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0: 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Glückwunsch gerade an Kevin, der hat gerade die nächsten Free Tickets gewonnen für Hollywood Undead. 9. Juni, Täubchental in Leipzig. Und deine Free Tickets warten schon. Heute den ganzen Tag über Free Ticket Day für Hollywood Undead. 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Einfach eine WhatsApp schicken. 0800 0303 666 mit dem Stichwort Sachsen rockt. Und du bist bei Hollywood Undead mit dabei. Ne? Ich drück dir ganz, ganz doll die Daumen. Die nächsten Free Tickets, die gibt's nächste Stunde wieder.

0: einer der härtesten Gerichtsprozesse der Rockgeschichte. Kurz zum Einordnen, John Fogerty, der Kopf von Creedence Clearwater Revival, einer der größten Songwriter ever, wenn auch kein ganz einfacher Typ, vergraulte seine Mitstreiter, bis die Band 72 am Ende war. John machte Solo weiter und auf diesen Alben klangen viele Lieder weiterhin stark nach seiner alten Band, Creedence Clearwater Revival, aber klar, wer wollte es ihm verübeln, den erfolgreichen Stil weiterzuführen? Tja. Eine Person tat es. Das war der Besitzer seines ehemaligen Labels. Denn der hatte die Rechte an den CCR-Stücken und er verklagte tatsächlich John Fogerty dafür, dass dessen neue Solostücke nach den alten CCR-Stücken klangen. Sprich, dass John Fogerty nach John Fogerty klingt. Er soll bei seinen eigenen Liedern abgeschrieben haben. Das klingt erst einmal sehr kurios, war aber bitterer Ernst. Es folgte über 9 Jahre ein harter Kampf vor Gericht. Am Ende musste John auf Millionen von Dollar aus künftigen CCR-Einkünften verzichten, um ein Ende dieses Streits zu ermöglichen. Nach einem Tag, naja eher nach 9 Jahren in der Rockgeschichte, als John Fogerty dafür verklagt wurde, dass er wie John Fogerty klingt.
1: One Day Music, Dankeschön, Wolfi. John Fogerty also endlich wieder back mit seinen eigenen Songs. Hoffentlich auch bald mal wieder live auch in unserer Nähe zu sehen. Heute ist er erstmal 81 geworden.
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0: Red Hot Chili Peppers waren das gerade, Under the Bridge. Schön, dass du eingeschaltet hast. Star FM at Work ist hier. Viel Spaß auf der Arbeit und vor allem viel Spaß beim Voten, ne? Denn unsere Star FM Rock Talents sind gestern an den Start gegangen.
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0: Ja, gestern ist es richtig losgegangen und wie hat Emma so schön gesagt, sie freut sich wie ein Honigkuchenpferd, waren glaube ich deine Worte, oder?
2: Wie ein Schneekönig.
0: Schneekönig war es, nicht das Honigkuchenpferd, aber ich wusste, wie irgendwas freust du
2: aber dich. Ich grinse wie ein Honigkuchenpferd,
0: ja,
2: weil es geht
0: ja
2: jetzt endlich
0: stimmt.
2: Los. Also
0: endlich.
2: Wir bieten ja jungfrischen Bands eine Bühne hier bei Star FM Maximum Rock. Eine Band hat alle zwei Wochen die Chance, mit ihrer Single bei mir in der Rush Hour zu laufen und wir haben ja die ersten beiden Kandidaten und das Voting, das läuft schon heiß.
0: Crimson Bloom treten an gegen Roxton.
2: Genau. Crimson Bloom ist so eine richtig schöne Alternative-Pop-Rock-Band. Also erinnert so ein bisschen an Leap, an The Fame. Wir können mal reinhören, oder?
0: Machen wir mal. Allerdings sehe ich gerade mit so knapp 4600 Followern auf Insta noch ein bisschen unterm Radar, ne?
2: Naja, wir suchen ja auch junge frische Bands, die noch so ein bisschen im Proberaum gammeln. Also da geht noch ein bisschen was. Und deswegen hoffen wir ja auch, dass wir diesen Bands eben eine größere Plattform bieten können. Dass die Followerzahlen an die Decke gehen und wir eine ganze Menge Fans dazu gewinnen können.
0: Ehe du mir jetzt sagst, wie es aktuell im Voting steht, hören wir uns doch die zweite Band mal an. Die kommt aus Bayern, aus Oberbayern.
2: Yes.
0: Roxton heißen die so.
1: Oh.

0: Wenn wir schon gerade mit Insta-Followern prahlen, was haben wir gerade gesagt? 4600 unterm Radar? Ja. Die haben 240.
1: Siehst du mal.
0: Aber gut, ne? Auch da geht noch ein bisschen was.
1: Jetzt aber es klingt doch schon super professionell, oder? Erinnert mich sehr an The Darkness.
0: Ja, stimmt. Na? Ich habe gerade überlegt, woran erinnert es mich, aber ja, geil.
1: Roxen. The Darkness.
0: Jetzt bin ich aber gespannt, jetzt wirst du gleich die Katze aus dem Sack lassen quasi. Wer führt denn aktuell?
1: Also ich habe gerade schon mal ein bisschen reingeschmult und also wir können ja jetzt noch nicht so viel erwarten. Ich meine, das Voting läuft jetzt einen Tag und ja, naja, also wir haben ein sehr klares Ergebnis aktuell. Crimson Bloom, knapp 6,1%.
0: Oh.
1: Und Roxton, 93,9%.
0: Oh, das ist jetzt nicht unbedingt ausgewogen, ne?
1: Nicht
0: aber
1: unbedingt,
0: ich dachte, da ist ja noch gar nichts entschieden.
1: Deswegen, es läuft ja noch eine Weile. Bis nächsten Mittwoch kann abgestimmt werden in der StarFM-App und auf StarFM.de. Und ich schätze, da wird sich auch noch eine ganze Menge tun. Ich spreche auch gleich mit beiden Bands. Ich habe ein Interview und da werden wir dann noch ein bisschen mehr erfahren.
0: Sehr schön. Und für alle Bands, für alle Solokünstler, die jetzt sagen, so wie, ist schon alles jetzt hier gelaufen irgendwie? Ihr wollt ja schon. Nein, man kann weiterhin mitmachen.
1: Ist eine Aktion, die läuft jetzt über mehrere Wochen. Deswegen melde dich gerne an mit deiner Band StarFM-App, StarFM.de.
0: So nämlich. Dankeschön, ey. We'll be right back.

0: Willkommen zum Wetter. Stabiler Hochdruck im Osten und richtig heiß in Sachsen.
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0: Staff mit Workisan, Kings of Leon waren das gerade mit Waste a Moment. Ja, und ich verschwende keinen Moment, ohne dich nicht gut zu informieren hier.
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0: Wo sind sie, die APC-Fans, Perfect Circle-Fans? Perfect Circle haben ihre neue Single rausgebracht, Starless heißt sie, und das kurz vor der Europa-UK-Tour. Ja, erste neue Scheibe seit 8 Jahren mit Josh Freese am Schlagzeug, abgemischt von Maddy Green, der auch U2, Florence and the Machine, TV on the Radio macht. Also, das Ding erscheint als Vinyl in 2 Varianten, silber-schwarz und weiß mit mehr blauen und schwarzen Sprenkeln. Ja, das ist eigentlich, ne, also für Sammler auf jeden Fall richtig coole Geschichte. Coole Geschichte gibt's auch von Electric Callboy, die haben ihre Tanznight World Tour angekündigt. Gestern erst gab's das letzte Konzert der laufenden Tour durch Nordamerika. Erfolgreich abgeschlossen, außerdem stehen noch einige Festivalauftritte an, zum Beispiel in Japan im August und in Australien im September. Für uns wahrscheinlich jetzt nicht mehr so interessant, aber das hier von Ende Januar.

0: einfach nicht passieren, weil die Band so gut funktioniert in aktueller Konstellation, wird allerdings über neue Musik nachgedacht. Denn auch nicht mit Johnny Rotten. Soweit erstmal deine Rock News.
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0: Are you gonna be my girl? Fragen dich Jet, dein Maximum Rock hier bei Starfm@Work. 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Heute ist Free Ticket Day.
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0: Bruce Springsteen von meinem Lieblingsalbum vom Boss, ja, Born in the USA aus dem Jahr 84 mit Cover Me hier bei Starfam at Work. 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Und für alle Fans, die so ein bisschen auf den härteren Rock stehen, da gibt's ja immer donnerstags im Wechsel unseren Hellraiser und die Heavy Hour. Heute Abend ab 19.45 Uhr ist wieder 2 Stunden Zeit für unsere Staff im Heavy Hour und den Kollegen Jakob Kranz. Und Jakob, was gibt's heute Abend für uns?
1: Sind wir mal ganz ehrlich, die allermeisten Bands im Metal-Bereich machen das nicht, weil sie Rockstars werden wollen oder einen Haufen Geld verdienen, weil das wird mit dieser Musik nicht passieren, sondern sie machen das, weil sie eine Leidenschaft für diese Musik verspüren. Und ein gutes Beispiel dafür ist das Trio Arroganz. Die sind seit über 15 Jahren im Death Metal unterwegs, machen ein Top-Album nach dem nächsten. Das neue Album ist gerade draußen und ich werde heute Abend mit Arroganz über die Beharrlichkeit und die Leidenschaft für diese Musik sprechen in einer Szene, die ja sehr viel Arbeit und sehr viel Input erfordert und oftmals relativ wenig davon zurückgibt. Außerdem geht es in der Sendung natürlich um Metallica, denn das große M ist derzeit auf Deutschland-Tour am Wochenende hier in Berlin im Olympiastadion und da werde ich auch nochmal die ein oder andere Perle rausgraben und in der Heavy Hour zu Gehör bringen. Also Arroganz und Metal auf StarFM Maximum Rock.
0: Also viel Metallica und viel Arroganz heute für 2 Stunden in der StarFM Heavy Hour ab 19.45 Uhr. Danke, Jakob.
2: Manche Songs brauchen ein bisschen. Den hier hat Sänger Nick von den Props schon zu Schulzeiten geschrieben. Klingt aber immer noch Hammer. Hier sind The Props mit Sayama. Tell me what you want. 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
11: Let's fetz an diesem Donnerstag Nachmittag. Es geht los mit der Rush Hour. Und hier geht's natürlich auch weiter mit unserem Free Ticket Day. 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Juni in Leipzig im Täubchental und wir schicken dich hin. 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Juni in Leipzig. Dazu Maximum Rock, gleich Journey für dich mit einem Klassiker Be Good to Yourself und hier sind MGK und Fred Durst ganz neu mit ihrem Disc.

0: 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Juni im Täubchental in Leipzig. Ruf durch 0800
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0: 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Und hinterher gleich ein paar Tipps für dich heute Abend, denn heute wird's laut und hart in der Chemiefabrik in Dresden. Ab 20 Uhr spielen da heute Out of Pocket, Hold My Own und Pure Devotion, also Hardcore- und Beatdown-Bands. Los geht's da, wie gesagt, um 20 Uhr und es gibt noch Tickets an der Abendkasse für 26 Euro. Wenn du es doch etwas Disco-mäßiger magst, dann ab zu einer Coverband von den Bee Gees, und zwar Main Course.

Also, Booty Shaken heute Abend in Leipzig im Gewandhaus. 19.30 Uhr geht's los. Und ein Ticket für die Bee Gees Coverband gibt's noch für 35 Euro im Vorverkauf. Viel Spaß!

0: Ein schwer auszusprechender Songtitel, Maybelline I Hofteholder. Das war ein Volbeat am Donnerstag hier in deiner Rush Hour und ich habe neue Musik für dich.
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0: Also, beziehungsweise kommt diese neue Musik von ganz, ganz vielen richtig coolen Bands aus ganz Deutschland, die ein Rock-Talent werden wollen und ihre Single bei uns im Programm spielen wollen. Diese Woche sind wir endlich ins Voting gestartet, geben zwei frischen Bands eine Bühne und wollen ihre Single bei uns im Programm spielen. Und in dieser Woche battlen sich der Crimson Bloom aus Krefeld

Und Crimson Bloom aus Krefeld, die wollen es jetzt schon richtig wissen. Haben 2025 den Emergenza Band Contest gewonnen, waren dieses Jahr schon mit Leap auf Tour, haben am 13. März ihre neue EP Walk Away veröffentlicht und ihre neue Single Walk Away geht natürlich ins Rennen um unsere Rock Talents 2026. Du kannst abstimmen. Und auf der anderen Seite stehen da Roxton, schöner, moderner Alternative Rock aus Oberbayern.

0: Fire, das ist ihre Single Revival vom aktuellen Album My Name is Rock, kam raus am 21. November 2025. Es gab sogar nochmal eine Deluxe-Version mit der neuen Single Sorrow, die kam am 27. März und Revival geht für Roxton ins Rennen um unsere Rock Talent 2026. Ich habe heute mit beiden Bands gesprochen und später, in knapp 2 Stunden, da werden wir dann mal hören, was beide Bands zu ihrer Teilnahme bei unseren Rock Talent zu sagen haben. Und währenddessen stimmst du ab für eine der beiden Singles in der StarFM App und auf starfm.de für unsere Rock Talent 2026.
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0: Es gibt ja wirklich wenige Dinge, die perfekt sind, aber Perfect von den Smashing Pumpkins, das ist es. Gerade hier gehört am Donnerstag in deiner Rush Hour und ich kenne da noch jemanden, der ziemlich perfekt ist, in jederlei Hinsicht.
1: Ich wollte gerade sagen, ich bin jetzt gespannt auf die Überleitung.
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0: Ist mir doch gelungen, oder?
1: Ja, voll. Ich weiß gar nicht, was ich sagen soll.
0: Ja, du hast ein perfektes Album mitgebracht.
1: Erstmal die Kröte aus dem Gesicht kriegen hier. Ja, es ist wirklich ein perfektes Album. Ich habe es ja die ganze Woche lang schon gesagt, auch wenn es eine kurze Woche war. Für mich eins der Hardrock-Releases überhaupt in diesem Jahr. Und ich
0: Absolut.
1: Weiß nicht, was da noch kommt, aber das ist so genial, dieses Teil. Erik Grönwall und Bad Bones. 10 Tracks, voll auf die 12.
2: Super.

0: alles dabei, ne? So Balladen, Power Rock, Stadionhymnen.
1: Ich mag's, total.
0: Ah, ich wollte gerade fragen, wie du es findest.
1: Mega, Daumen nach oben.
0: Mega, oder? Also, und ich finde, das macht dann immer noch einfacher, wenn der Typ ja auch noch sympathisch ist. Wir haben ihn da schon ein paar Mal auf Star-FM-Events erlebt, Erik Grönwald, ein bisschen mit ihm gequatscht auch und so. Bodenständiger Typ geblieben.
1: Absolut.
0: Trotz seiner Folge mit Heat und mit Skid Row. Ich meine, der hat ja ein bisschen was hinter sich, ne? Mhm. Krankheit überwunden, wieder zurück auf der Bühne. Also, toi, toi, toi. Geiles Album, du konntest dich die ganze Woche davon überzeugen, aber die Woche ist ja noch nicht vorbei, sondern es ist ja jetzt Donnerstag noch Mittag.
1: Juhu.
0: Deswegen spielen wir dir jetzt den nächsten Track. Erik Grönwald vom aktuellen Album Bad Bones und Save Me.

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12: Guten Tag. Sachsens Landtag wird für mehr als 100 Millionen Euro erweitert und saniert. In 2 Wochen beginnen die Arbeiten und dauern 4 Jahre. Geplant sind ein Kubus im Hof und ein Anbau zwischen Elbe und Maritimhotel. Besucher erreichen den öffentlichen Eingang vorerst nur von der Elbseite. Kindesentführung in Rothenburg bei Görlitz vereitelt. Ein Mädchen war vor einem Supermarkt verschwunden. Eine Passantin hörte später Hilferufe aus einem Waldstück und alarmierte die Polizei. Beamte fanden das Kind. Ein 36 Jahre alter deutscher Mann wurde festgenommen. Die Kriminalpolizei Görlitz ermittelt wegen Freiheitsberaubung. Der Beschuldigte soll in einer psychiatrischen Klinik untergebracht werden. Und in Leipzig werden erneut nicht kommerzielle Kulturprojekte gefördert. Laut Kulturamt betrifft es vor allem Projekte aus Bereichen wie Sozio- und Stadtteilkultur sowie künstlerische Kleinprojekte. Interessierte können ihre Anträge schriftlich einreichen. Weitere Informationen sind auf der Website der Stadt Leipzig verfügbar. Die Erdbeersaison hier in Sachsen ist gestartet. 25 Sorten werden im Freistaat angebaut. Viele Höfe in den Regionen Bautzen, Dresden, Chemnitz und Leipzig öffnen jetzt ihre Selbstpflückfelder oder starten in den nächsten Tagen. Zum Wetter für den Freistaat, perfekt zum Erdbeerensammeln, weiterhin heiter, 22 Grad, gering bewölkt. In der Nacht kühl, 8 bis 2 Grad, in Tälern und Senken sogar noch mal leichter Frost in Bodennähe. Morgen viel Sonnenschein bei bis zu 29 Grad. Und das war der StarFM Sachsen Report mit Jan Seifert. Die nächsten Meldungen in einer Stunde.
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13: Es ist Free Ticket Day am Donnerstag hier bei Star FM Maximum Rock. Wir schicken dich den ganzen Tag zu Hollywood Undead am 9. Juni ins Täubchental nach Leipzig. Und meine liebe Susanne, du bist auch mit am Start. Herzlichen Glückwunsch.
14: Oh, Wahnsinn. Oh. Mega, danke schön. Ich freue mich riesig.
13: Ja, so soll's auch sein. 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Ruf an für Tickets für Hollywood Undead 0800 0303 666. Dazu Maximum Rock. Hier sind Paramore mit Misery Business.

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0: Maximum Rock am Donnerstag hier in deiner Rush Hour und ich frag mich manchmal echt, Mann, ey, wo hast du deinen Kopf gelassen? Also, beziehungsweise, wo hast du dein Handy gelassen? Boah, ich war am Samstag unterwegs mit Freunden, war schon auf dem Weg zum Bahnhof, stand dann oben, hab auf die Bahn gewartet und was merke ich? Ich habe mein Smartphone zu Hause liegen lassen. Dann fing auch schon das erste Problem an. Ich habe meine Fahrkarte auf meinem Smartphone, sprich mein Deutschland-Ticket und durfte mir dann erstmal schön für 4 Euro am Automaten einen Fahrschein ziehen und das nicht nur einmal an diesem Tag, sondern gleich dreimal. Also 12 Euro schon mal losgeworden, nur weil ich mein Smartphone vergessen habe zu Hause. Das war schon mal richtig blöd und dann war es auch die ganze Zeit, ich gucke in meine Hosentaschen, krieg schon Schweißperlen auf der Stirn, bin so, oh nein, wo ist mein Telefon? Bis ich dann gemerkt habe, ach ja stimmt, es liegt ja zu Hause, aber irgendwie dieses Gefühl ohne Smartphone schon ein bisschen merkwürdig. Ich meine, ich bin ja damals auch als Kind noch ohne Smartphone, ohne Handy aufgewachsen. Ich sollte das ja eigentlich kennen, aber man hat sich mittlerweile so an dieses Teil gewöhnt. Also ich habe mich wirklich ein bisschen nackig gefühlt. War ein bisschen merkwürdig. Und Stefan, du hast auch so eine Geschichte zu erzählen, oder?
1: Ist mir wirklich tatsächlich einmal in diesem Jahr schon passiert. Im Proberaum, auf dem Bierkühlschrank, Smartphone liegen lassen, abends raus, ins Auto, nach Hause. Das ist eine Strecke von ungefähr 10 Kilometer und ich brauche mein Smartphone ja vorrangig für die Arbeit, natürlich auch privat, aber ja, habe dann überlegt, drehst jetzt um, also fährst gleich wieder zurück. Und dann dachte ich, nee, eine Nacht oder ein Abend wird ja mal ohne gehen. Also nächsten Morgen wieder hin, vor der Arbeit, versteht sich, ja, und habe es dann geholt und bin dann von da aus in mein Büro gefahren und dann war wieder alles beisammen. Ist doof, wirklich doof, aber ja, im Eifer des Gefechts. Wenn man mit den Gedanken woanders ist schon oder weiter ist, kann das alles passieren.
0: Ja, das auf jeden Fall. Es kann passieren, ist aber irgendwie ein bisschen blöd. Also ich habe mich nicht wohlgefühlt ohne Smartphone. Wie geht's denn dir damit? Smartphone vergessen? Was hast du gemacht? Sprachnachricht an die 0800 0303 666.

0: Ratten sind nie was besonders Gutes, es sei denn, sie kommen von Ghost. Das war ihre Single Rats am Donnerstag hier in deiner Rush Hour. Und wir haben heute Morgen einen Maximum Rocker extrem glücklich gemacht.
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0: Ja, die ganzen letzten Tage lief ja unser Metallica Memory in der Star FM App und auf starfm.de mit deiner Chance auf Tickets für Metallica. Und der Norman, der hat's geschafft.
2: Hallo Norman.
3: Moin.
2: Norman, sag mal, wo kommst du her? Erstmal die wichtigste Frage.
3: Düsseldorf mittlerweile. Also ich habe vor 20 Jahren mal ein paar Jahre in Berlin gearbeitet und gelebt und mittlerweile hat es mich nach Düsseldorf verschlagen.
2: Ach, guck an, nach Düsseldorf. Und in Düsseldorf hast du jetzt die ganze Zeit Memory gespielt. Wie sieht's denn aus? Wie oft hast du es versucht?
3: Ich glaube, es waren so 4-5 Mal und ja, der erste Run war am besten und dann dachte ich, okay, irgendwie wird es nicht besser, dann kannst du jetzt auch aufhören und entweder hast du Glück oder hast kein Glück.
2: Ja, siehst du. Und Glück hast du auf jeden Fall, denn wir schicken dich zu Metallica.
3: Yeah! Boah, ist das geil. Ich krieg's Grinsen nicht aus der Fresse. Yeah. Mega, mega geil. Vielen Dank.
2: Ja, sehr, sehr gerne. Da ist natürlich auch die Anreise mit dabei. Da ist Hotel mit dabei. Du kannst also schön alle Viere von dir strecken und schön Metallica genießen. Und das als sozusagen kleiner Memory Master, oder?
3: Ja, offensichtlich.
2: Ja, siehst du. Hervorragend. Also, dann würde ich sagen, ganz, ganz viel Spaß. Ja, eine schöne Anreise aus Düsseldorf und viel Spaß.
3: Danke. Mega geil.
0: Ach, herrlich. Wir haben Janine zu den Foo Fighters nach Kanada geschickt. Wir haben Norman jetzt zu Metallica geschickt. Und die nächste Mission Rock, die steht schon in den Startlöchern. Also, du kannst dich auf die nächste geile Aktion hier bei Star FM Maximum Rock freuen.
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0: For You von der Manfred Manns Earth Band am Donnerstag hier in deiner Rush Hour. Und For You gibt's jetzt ein paar Rock News auf die Lauscher.
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0: Und damit eine neue Single von A Perfect Circle. Die veröffentlichen heute ihre neue Single Starless, die erste Single seit 8 Jahren. Wahnsinn.

0: Abgemischt wurde die neue Single Starless von Matty Green. Der hat ja unter anderem schon für U2, Florence and the Machine und TV on the Radio gearbeitet. Und am Schlagzeug, da trommelt Josh Fries. Kannst du mal sehen. Und den Song gibt's natürlich für dich morgen am New Rock Friday und dann auch im New Rock Channel in deiner Star FM App. Und noch ziemlich coole News hinterher, denn Electric Callboy, die kündigen ihre Tanznight World Tour an. Gestern gab es ja erst das letzte Konzert der laufenden Tournee durch Nordamerika. Außerdem stehen ja in diesem Jahr noch einige Festivalauftritte und Gastspiele an, zum Beispiel in Japan und Australien. Und von Ende Januar bis Anfang März 2027 wird es da 10 Live-Shows geben von Electric Callboy. 4 davon in Frankreich, 1 in Italien, 5 in Deutschland, darunter Hannover, Mannheim, Dortmund, Nürnberg und Leipzig. Und Electric Callboy spielen ja jetzt auch schön bei Rock am Ring und Rock im Park. Das wird ein Fest und noch mehr Rock-News gibt's für dich jederzeit in der Star FM App.
1: 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Brian Fallon and the Painkillers mit Better Before.

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13: Guten Tag. Sachsens Landtag wird für mehr als 100 Millionen Euro erweitert und saniert. In 2 Wochen beginnen die Arbeiten und dauern 4 Jahre. Geplant sind ein Kubus im Hof und ein Anbau zwischen Elbe und Maritimhotel. Besucher erreichen den öffentlichen Eingang vorerst nur von der Elbseite. Kindesentführung in Rothenburg bei Görlitz vereitelt. Ein Mädchen war vor einem Supermarkt verschwunden. Eine Passantin hörte später Hilferufe aus einem Waldstück und alarmierte die Polizei. Beamte fanden das Kind. Ein 36 Jahre alter deutscher Mann wurde festgenommen. Die Kriminalpolizei Görlitz ermittelt wegen Freiheitsberaubung. Der Beschuldigte soll in einer psychiatrischen Klinik untergebracht werden. Und in Leipzig werden erneut nicht kommerzielle Kulturprojekte gefördert. Laut Kulturamt betrifft es vor allem Projekte aus Bereichen wie Sozio- und Stadtteilkultur sowie künstlerische Kleinprojekte. Interessierte können ihre Anträge schriftlich einreichen. Weitere Informationen sind auf der Website der Stadt Leipzig verfügbar. Die Erdbeersaison hier in Sachsen ist gestartet. 25 Sorten werden im Freistaat angebaut. Viele Höfe in den Regionen Bautzen, Dresden, Chemnitz und Leipzig öffnen jetzt ihre Selbstpflückfelder oder starten in den nächsten Tagen. Zum Wetter für den Freistaat, perfekt zum Erdbeerensammeln, weiterhin heiter, 22 Grad, gering bewölkt. In der Nacht kühl, 8 bis 2 Grad, in Tälern und Senken sogar noch mal leichter Frost in Bodennähe. Morgen viel Sonnenschein bei bis zu 29 Grad. Und das war der Star FM Sachsen Report mit Jan Seifert. Die nächsten Meldungen in einer Stunde.
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14: Und es geht weiter, immer weiter an diesem Donnerstag heute am Free Ticket Day hier bei Star FM Maximum Rock. 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I'm Letzte Stunde hat es für Benjamin geklappt.
15: Mega, vielen, vielen Dank. Dankeschön.
14: Und jetzt bist du an der Reihe. Meld dich gerne für Hollywood Undead am 9. Juni in Leipzig. 0800 0303 666. Dazu Maximum Rock. Hier sind Good Charlotte mit Leipzig.

0: Hallo Start M-Team. Ja, mein Handy. Ja, das habe ich tatsächlich das letzte Mal zu meinem Geburtstag letztes Jahr im September vergessen. So ist es eigentlich keine große Katastrophe, weil man kann auch mal ohne. Aber die Katastrophe war, dass ich mit meinem Handy meine Haustür auf und zuschließe und in dem Augenblick ziehe ich zu, merke, oh Mist, Handy liegt drin, kein Schlüssel dabei und ja, wie kommst du jetzt wieder in dein Haus?
1: Ja, da stehst du erstmal da ohne Smartphone. Ging mir letztes Wochenende genauso. Ich war mit Freunden verabredet, habe mein Handy zu Hause liegen lassen und habe mich den ganzen Tag so aufgeschmissen gefühlt. Ich hatte keine Fahrkarte dabei, ich konnte keine Nachrichten checken, ich konnte mir keine Verbindung raussuchen. Also wirklich, es war ein Krampf, muss ich ganz ehrlich sagen, ohne Smartphone. Hast du auch solche Situationen erlebt und wie bist du damit umgegangen? Schick mir gerne Sprachnachricht 0800 0303 666. Dazu Maximum Rock, hier ist Alanis Morissette mit Ironic.

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0: Naja, lieber lebendig als tot. Das waren Bon Jovi mit Wanted Dead or Alive am Donnerstag hier in deiner Rush Hour. Und du solltest noch ganz fix abstimmen.
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0: Und zwar für unsere Rockcharts hier bei StarFM Maximum Rock, die Rock Top 30. Die gibt's morgen wieder ab 16.45 Uhr. Und da gab's ja auch einige neue Songs. Bird's View letzte Woche eingestiegen mit ihrer neuen Single Colors of the Day auf Platz 21. Ja, vielleicht geht's da morgen noch ein paar Plätze nach vorn. Dann auch richtig gut eingestiegen MGK und Fred Durst mit ihrer gemeinsamen Single Fix Your Face, ihr Diss-Track gegen Youngblood. Ja, für diese fetzige Nummer gab's am Freitag direkt mal Platz 7 und fast hätte es für Platz 1 gereicht, und zwar für The Pretty Reckless mit ihrer neuen Single When I Wake Up vom neuen Album Dear God. Fuck. Wer weiß, vielleicht gibt's ja morgen ab 16.45 Uhr Platz 1 für The Pretty Reckless. Du kannst nach wie vor abstimmen in der StarFM-App und auf starfm.de und deine Stimme auch sehr gern Neuvorstellungen geben. Mit dabei waren ja die Nothing But Thieves mit ihrer neuen Single Evolution vom neuen Album Stray Dogs, das sie diese Woche endlich für den 25. September angekündigt haben, und damit geht's dann auch auf Tour. Nothing But Thieves haben eine fette Tour angekündigt. Wir präsentieren das Konzert am 29. Januar 2027 in Berlin in der Max-Schmeling-Halle. Ansonsten stehen dann noch Auftritte an am 13. Januar in Köln, am 20. in München, am 27. Januar 2027 in Ludwigsburg und am 30.01. da gibt es nochmal ein Konzert in Hamburg in der Sporthalle. Und für dich gibt es jetzt ihre brandneue Single Evolution als Neuvorstellung für die Rocktop 30. Hier sind Nothing But Thieves.

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8: Guten Tag. Sachsens Landtag wird für mehr als 100 Millionen Euro erweitert und saniert. In zwei Wochen beginnen die Arbeiten und dauern vier Jahre. Geplant sind ein Kubus im Hof und ein Anbau zwischen Elbe und Maritimhotel. Besucher erreichen den öffentlichen Eingang vorerst nur von der Elbseite. Kindesentführung in Rothenburg bei Görlitz vereitelt. Ein Mädchen war vor einem Supermarkt verschwunden. Eine Passantin hörte später Hilferufe aus einem Waldstück und alarmierte die Polizei. Beamte fanden das Kind. Ein 36 Jahre alter deutscher Mann wurde festgenommen. Die Kriminalpolizei Görlitz ermittelt wegen Freiheitsberaubung. Der Beschuldigte soll in einer psychiatrischen Klinik untergebracht werden. Und in Leipzig werden erneut nicht kommerzielle Kulturprojekte gefördert. Laut Kulturamt betrifft es vor allem Projekte aus Bereichen wie Sozio- und Stadtteilkultur sowie künstlerische Kleinprojekte. Interessierte können ihre Anträge schriftlich einreichen. Weitere Informationen sind auf der Website der Stadt Leipzig verfügbar. Die Erdbeersaison hier in Sachsen ist gestartet. 25 Sorten werden im Freistaat angebaut. Viele Höfe in den Regionen Bautzen, Dresden, Chemnitz und Leipzig öffnen jetzt ihre Selbstpflückfelder oder starten in den nächsten Tagen. Zum Wetter für den Freistaat, perfekt zum Erdbeerensammeln, weiterhin heiter, 22 Grad, gering bewölkt. In der Nacht kühl, 8 bis 2 Grad, in Tälern und Senken sogar nochmal leichter Frost in Bodennähe. Morgen viel Sonnenschein bei bis zu 29 Grad. Und das war der Star FM Sachsen Report mit Jan Seifert. Die nächsten Meldungen in einer Stunde.
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10: Ist das ein schöner Tag hier, dieser Donnerstag bei Star FM Maximum Rock. Es ist Free Ticket Day und wir schicken dich seit heute Morgen zu Hollywood Undead am 9. 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Und Pila hat in der letzten Stunde die richtige Leitung erwischt. Pila, für dich geht's zu Hollywood Undead.
11: Ja, mega geil. Cool, da freue ich mich. Vielen Dank.
10: Ja, und jetzt deine Chance. Ruf durch für Hollywood Undead am 9. Juni in Leipzig. 0800 0303 666. Dazu Maximum Rock. Hier sind Muse mit Plug-in Baby. Nice.

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0: Liebes DAFM-Team, zuletzt habe ich mein Handy in der Uber Eats Music Hall vergessen, also in den Toiletten liegen lassen. Es hat eine neue Besitzerin gefunden und ist dann in die Ukraine ausgewandert. Musste mir leider Neues anschaffen, was sehr ärgerlich war. Überlebt habe ich es, indem ich mir am nächsten Tag Neues geholt habe, weil ich das Ding auch zum Arbeiten brauche und ohne Handy nicht sein kann. Rockige Grüße, hier war die Janine.
1: Ja, ein Leben ohne Smartphone ist zwar möglich, aber auch ganz schön schwierig. Habe ich am Samstag gemerkt, als ich mein Telefon zu Hause liegen lassen habe. Ich habe mich wirklich nackig gefühlt. Die ganze Zeit meine Taschen abgetastet, dachte mir, nein, wo ist mein Telefon, bis mir wieder eingefallen ist. Ah, es liegt ja zu Hause. Und Janine, so eine Handy-Klau-Geschichte habe ich auch. Ich habe meins mal zur Reparatur offiziell an einen sehr, sehr großen Anbieter geschickt. Und ja, das Handy ist seitdem nicht mehr auffindbar. 650 Euro einfach. Zack, zack, zack, weg waren sie. Aber gut, das ist eine andere Geschichte. Heute geht es ja darum, dein Smartphone. Wann hast du es das letzte Mal vergessen und wie hast du dich gefühlt? Schick gern eine Sprachnachricht an die 0800 0303 666.

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0: Kann mir irgendwer sagen, was bei Mando Diao los ist? Was ist passiert? Wo sind sie abgeblieben? Da gab es ja so einen komischen Auftritt, wo Sänger Björn von der Bühne gerannt ist und seitdem ist da wirklich Funkstille und ich frage mich, was ist los? Was ist passiert? Aber naja, zur Not müssen sie sich neu zusammenwürfeln und als Rock-Talent bewerben.
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0: Denn wir geben ja jungfrischen Bands eine Bühne. Das Voting ist diese Woche gestartet für die ersten beiden Bands. Die erste Single läuft dann nächsten Donnerstag bei mir in der Rush Hour. Und beworben haben sich dafür Crimson Bloom mit Alternative Pop Rock aus Krefeld.

0: Crimson Bloom ist eine Band, die ganz, ganz groß rauskommen will. Ich habe vorhin mit Bassist Paul gesprochen und der stellt dir mal die Band vor.
1: Ja, also wir sind Crimson Bloom, wir kommen aus Krefeld. Wir machen so eine Art von Rock, die nennen wir ganz gerne Sexy Rock. Also wir möchten halt, dass bei unserer Musik die Leute sich irgendwie frei fühlen, dass die Leute so sich einfach sexy fühlen, und ich glaube, das verkörpern wir auch ganz gut mit unserer Bühnenpräsenz und so. Ja, wir machen jetzt gut so 2 Jahren Musik zusammen. Ja, und wir haben auf jeden Fall Spaß daran, an dem, was wir machen.
0: Ja, Spaß an der ganzen Sache ist natürlich die Hauptsache, und Sexy Rock habe ich so auch noch nicht gehört. Und vielleicht spricht dich ja dieser Sexy Rock an. Aber auf der anderen Seite haben wir noch eine andere Band, und zwar Roxton aus Oberbayern.

0: Das ist die Single Revival drauf auf ihrem aktuellen Album My Name is Rock. Und ich habe mit Frontsänger Max gesprochen über seine Band Roxton.
1: Wir sind Roxton, wir sind eine Alternative, respektive Stadium-Rock-Band aus Burghausen. Das ist so ziemlich genau die Mitte zwischen München und Passau, ist in Oberbayern. Und im Endeffekt unser größter Einfluss musikalisch ist eigentlich so ein späte 90er, früher 2000er Rock. Und genau.
0: Ja, beide Bands gehen ins Battle um unsere Rock Talent 2026. Runde 1 mit ihren Singles Walk Away von Crimson Bloom und Revival von Roxton. Und du entscheidest, welche Single besser ist. Klick dich mal auf starfm.de. Wir haben dir beide Bands verlinkt, natürlich mit Link zu Spotify, zu ihren Socials, zu YouTube, egal was es da gibt. Und das Interview mit den Jungs von den beiden Bands gibt's natürlich auch auf starfm.de und in der starfm-App. Und dann hörst du dir das Ganze an, schaust du das Ganze an und entscheidest, welche Single dir besser gefällt und gibst deine Stimme ab, natürlich auch in unserer starfm-App. Und die Single, die gibt's dann nächste Woche Donnerstag um 18.30 Uhr.
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Wenn du dein Radio jetzt lauter machst, hörst du nicht einfach nur Turnstyle, die derzeit heißeste Liveband. Du hörst die Grammy-Gewinner Turnstyle, die derzeit heißeste Liveband in der Star FM Playlist mit Lookout.

0: Turnstile Wonders am Donnerstagabend hier in deiner Rush Hour mit Lookout for Me. Und Turnstile erlebst du auch ganz bald live. Wir präsentieren das Konzert am 18. August zusammen mit den Deftones in der Berliner Wuhlheide. Und Tickets gibt's dann natürlich auch zu gegebener Zeit bei uns. Und bei uns gibt's auch die härteste Sendung im deutschen Radio, die Starf im Heavy Hour bzw. der Hellraiser. Heute Abend ist Kollege Jakob Kranz wieder am Start und das hat er vor.
1: Sind wir mal ganz ehrlich, die allermeisten Bands im Metal-Bereich machen das nicht, weil sie Rockstars werden wollen oder einen Haufen Geld verdienen, weil das wird mit dieser Musik nicht passieren, sondern sie machen das, weil sie eine Leidenschaft für diese Musik verspüren. Und ein gutes Beispiel dafür ist das Trio Arroganz. Die sind seit über 15 Jahren im Death Metal unterwegs, machen ein Top-Album nach dem nächsten, das neue Album ist gerade draußen und ich werde heute Abend mit Arroganz über die Beharrlichkeit und die Leidenschaft für diese Musik sprechen in einer Szene, die ja sehr viel Arbeit und sehr viel Input erfordert und oftmals relativ wenig davon zurückgibt. Außerdem geht es in der Sendung natürlich um Metallica, denn das große M ist derzeit auf Deutschlandtour am Wochenende hier in Berlin im Olympiastadion und da werde ich auch nochmal die ein oder andere Perle rausgraben und in der Heavy Hour zu Gehör bringen. Also Arroganz und Metal auf Star FM Maximum Rock.
0: Nice, also sei nicht arrogant und hör heute schön rein. 19.45 Uhr geht's los und danach gibt's die Heavy Hour auch zum Nachhören in unserer Star FM Mediathek.

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10: Guten Tag. Sachsens Landtag wird für mehr als 100 Millionen Euro erweitert und saniert. In 2 Wochen beginnen die Arbeiten und dauern 4 Jahre. Geplant sind ein Kubus im Hof und ein Anbau zwischen Elbe und Maritimhotel. Besucher erreichen den öffentlichen Eingang vorerst nur von der Elbseite. Kindesentführung in Rothenburg bei Görlitz vereitelt. Ein Mädchen war vor einem Supermarkt verschwunden. Eine Passantin hörte später Hilferufe aus einem Waldstück und alarmierte die Polizei. Beamte fanden das Kind. Ein 36 Jahre alter deutscher Mann wurde festgenommen. Die Kriminalpolizei Görlitz ermittelt wegen Freiheitsberaubung. Der Beschuldigte soll in einer psychiatrischen Klinik untergebracht werden. Und in Leipzig werden erneut nicht kommerzielle Kulturprojekte gefördert. Laut Kulturamt betrifft es vor allem Projekte aus Bereichen wie Sozio- und Stadtteilkultur sowie künstlerische Kleinprojekte. Interessierte können ihre Anträge schriftlich einreichen. Weitere Informationen sind auf der Website der Stadt Leipzig verfügbar. Die Erdbeersaison hier in Sachsen ist gestartet. 25 Sorten werden im Freistaat angebaut. Viele Höfe in den Regionen Bautzen, Dresden, Chemnitz und Leipzig öffnen jetzt ihre Selbstpflückfelder oder starten in den nächsten Tagen. Zum Wetter für den Freistaat, perfekt zum Erdbeerensammeln, weiterhin heiter, 22 Grad, gering bewölkt. In der Nacht kühl, 8 bis 2 Grad, in Tälern und Senken sogar nochmal leichter Frost in Bodennähe. Morgen viel Sonnenschein bei bis zu 29 Grad. Und das war der Star FM Sachsen Report mit Jan Seifert. Die nächsten Meldungen in einer Stunde.
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11: Ja, auch das Schönste ist irgendwann mal vorbei. Der Free Ticket Day ist durch. Wir haben dich heute den ganzen Tag zu Hollywood Undead geschickt. Und Und in der letzten Stunde hat sich Madeline noch ein paar Tickets klären können.
12: Wie geil. Vielen, vielen Dank.
11: Ja, und der nächste Free-Ticket-Day, der kommt bestimmt. Deswegen immer schön weiter Star FM Maximum Rock hören und dann wirst du auch schön mit Tickets versorgt. Ich bin Elle, starte mit dir in die letzte Stunde der Rush-Hour, bevor es ab 19:45 weitergeht mit der Heavy-Hour mit Jakob. Und hier sind Simple Plan mit Your Love is a Lie.

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0: Nachrichten checken, vielleicht mal telefonieren, was man ja ursprünglich mal mit so einem Telefon getan hat. Naja, ich war auf jeden Fall ganz schön aufgeschmissen und möchte das nicht nochmal erleben. Und das wäre doch auch mal ein schönes Talkthema. Wo steckst du dein Handy hin, damit es nicht verloren geht, oder? Machen wir vielleicht beim nächsten Mal.
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0: U2 Princess am Donnerstagabend hier in deiner Rush Hour. Der Donnerstag ist fast geschafft, aber, ja, aber eine Sache fehlt noch.
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2: Warst du die?
0: Ja, und du fehlst auch noch. Thomas, schön, dass du da bist.
2: Jetzt dachte ich, kommt die nächste Überladung von Two Princes irgendwie auf uns, aber ich glaube, das wird auch immer
0: das
2: schwieriger.
0: Das wäre schwieriger geworden, ja.
2: Ja.
0: Thomas, die kleine Prinzessin.
2: Aber
0: nein,
2: wir haben so einen schönen schwedischen Prinzen für dich, Erik Grönwald. Ne? Eigentlich hat er den Titel König verdient, finde ich. Hardrock-König, ja, mit seinem aktuellen Album Bad Bones. Leider Gottes hören wir jetzt schon zum letzten Mal rein. Das ist so ein bisschen, bei manchen Alben, finde ich, hat man so eine kleine Träne im Auge, wenn es dann vorbei ist. Ne?
0: Aber vor allem, wenn es eine kurze Woche war.
2: Ja.
0: Ein Tag weniger schon, schade eigentlich.
2: Das Album hätte echt mehr verdient. Ich meine, der Mann hat's drauf und diese Stimme erkennst du immer wieder. Es ist ja auch egal, ob er bei seiner alten Band Heat singt, ne? Oder ob er bei der Michael Schenker Group singt. Ja, oder ob er die leisen Klänge anschlägt auf dem Star im Spendenmarathon.
0: Er kann es halt einfach.
2: Er kann es halt einfach, ne?
0: Ja.
2: Das ist einfach cool, der Typ.
0: Und Thomas, für all diejenigen, die nicht genug bekommen können von Erik Grönwald, du hast ja auch einen Podcast, oder? Zum Album?
2: Stimmt.
0: Siehst du mal.
2: Stimmt, kannst du ja anhören in der Star FM Mediathek, in der App und auf starfm.de. Und der läuft übrigens auch immer sonntags ab 15:45 Uhr.
0: Ja, super.
2: Hier bei Star FM. Also, noch ist er nicht vorbei mit Erik Grönwald, siehst du? Aber jetzt spielen wir erstmal den nächsten Track vom aktuellen Album Bad Bones. 10 Tracks sind, wie gesagt, drauf. Wenn du sie noch nicht in voller Länge angehört hast, mach das ruhig mal. Es ist ein richtig geniales Album. Und hier ist er mit Lost for Life. Nicht zu verwechseln mit Lust for Life von Iggy Pop. Es ist kein Cover, es ist Erik Grönwald zu 100%. Lost for Life.

0: Schon wieder los.
1: Ja, Razzifazzi sind 5 Stunden ins Land gestrichen. Die Star vom Rush Hour ist vorbei. Mein Name ist Ey. Ich wünsche dir einen schönen Donnerstagabend. Gleich wird's hart und heftig in der Heavy Hour mit Jakob Kranz und ich wünsche dir ganz viel Spaß.
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5: Einen wunderschönen guten Abend und herzlich willkommen zu einer neuen Ausgabe der Heavy Hour hier auf Star FM Maximum Rock. Alle, die wissen, was in den kommenden 2 Stunden passiert, dreht schon mal die Radios auf. Alle, die hier neu sind, herzlich willkommen. 2 Stunden handverlesene Krawallmusik aus den Kategorien Metal und alles oben drüber erwarten dich in den kommenden 2 Stunden. Es gibt unter anderem die neue Single zu hören von Flotsam & Jetsam. Es wird was zu hören geben vom neuen Moonspell-Album. Ich habe in der 2. Stunde Arroganz bei mir in der Sendung zu Gast. Und natürlich gucken wir auch auf das musikalische Großereignis dieser Tage. Denn die Festivalsaison hat begonnen. Jetzt vor kurzem zu Pfingsten gerade das Rock Hard Festival. Das erste große Metal-Open-Air-Festival des Jahres mit ganz fantastischem Wetter und einem tollen Billing. Dann geht es nächste Woche weiter mit Rock am Ring, Rock im Park. Unter anderem mit Limp Bizkit, mit Papa Roach und mit Linkin Park und natürlich dieser Tage auch Metallica in Deutschland nochmal unterwegs mit ihrer 72 Seasons Tour, unter anderem zu sehen hier in der Rock City am Samstag in Berlin im Olympiastadion. Und anlässlich dessen suche ich mal einen meiner liebsten Metallica-Tracks raus. Hier ist das große M mit For Whom.

Für mich immer noch einer der besten Metallica-Tracks überhaupt. For Whom the Bell Tolls vom Ride the Lightning-Album hier in der Heavy Hour auf Star FM Maximum Rock. Vielleicht hast du Metallica auf der 72 Seasons Tour schon gesehen. In München oder in Hamburg waren sie ja vor ein oder zwei Jahren zu sehen. Oder aber jetzt gerade in Frankfurt. Wenn nicht, freu dich auf den Samstag. Da sind sie in Berlin im Olympiastadion zu sehen. Weiter geht's mit ganz neuen Songs. Wir bleiben im Großraum Kalifornien, Bay Area, bei Armored Saint. Eine Band, die fast auch den Weg von Metallica gekreuzt hätte, denn Armored Saint-Sänger John Bush war an den Anfangstagen der Band mal im Gespräch, als Sänger von Metallica einzusteigen, hat dann aber gesagt, er bleibt lieber bei seiner eigenen Band, was eine ganz fantastische Idee war, denn Armored Saint sind eine der Metal-Bands, die seit Jahrzehnten nur erstklassige, hochklassige Alben veröffentlichen, die es nie ganz an die Spitze geschafft haben, immer die Underdogs waren, sich aber davon nie haben unterkriegen lassen und wirklich fantastische, ganz großartige Songs schreiben, die nur nach Armored Saint und nach keiner anderen Band klingen. Das neue Album heißt Emotion Factory Reset. Hier ist ein brandneues Stück von Armored Saint, das ist Every Man.

Ich liebe diese Band Armored Saint vom neuen Album Emotional Factory Reset hier in der Heavy Hour auf Star FM Maximum Rock. Auch die nächsten haben ihren Weg mit Metallica mehrfach gekreuzt, nämlich Flotsam and Jetsam, auch eine der legendären Thrash-Bands aus den 80ern aus den Staaten. Deren Bassist Jason Newsted bei Flotsam and Jetsam ausstieg, als er dann 1987 zu Metallica ging. Aber das ist eine andere Geschichte. Es gibt ein neues Flotsam and Jetsam Album und den ersten Track, den wir davon hören können, der heißt Rats in the Temple.

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4: Willkommen zur Krachmusiksendung für die ganze Familie. Nachdem es am Anfang was für die Oldschooler gab mit viel Thrash Metal, gibt es jetzt etwas modernere Klänge. Wir kommen gleich zum neuen Album von Sleeping With Sirens, die auch eine Tour angekündigt haben, dazu mehr. Vorher aber die brandneue Single von Beartooth, die neues Album angekündigt haben, Pure Ecstasy. Und für September einige Deutschland-Shows bestätigt haben. Frankfurt, Oberhausen, Hannover, Berlin und München stehen im September auf dem Zettel. Das Konzert in Berlin wird freundlicherweise präsentiert von Starfm Maximum Rock, dem Sender, den du gerade hörst. Und hier ist die neue Single von Beartooth, das ist Pure Ecstasy.

Das finde ich so super an der neuen Beartooth-Platte, dass sie auf der einen Seite natürlich diesen ganz brachialen, modernen Metalcore-Sound fährt, auf der anderen Seite aber hinten auch wieder diese kleinen Schnipsel dran sind, wo du wirklich hörst, wie die Band im Studio ist und dass die Sachen live spielt. Und Caleb Shlomo, wie er singt vom neuen Album, das war Pure Ecstasy, das Titelstück, hier in der Heavy Hour auf Star FM Maximum Rock. Wir drücken Beartooth die Daumen und wünschen alles Gute, denn es gab gerade ganz schöne Unruhe im Hause Caleb Shlomo, denn er hat nach 12 Jahren die Scheidung von seiner Frau eingereicht, weil er sich geoutet hat und hat gesagt, ich lebe als stolzer homosexueller Mann. Seine Frau hat ihm auf Social Media hat ihn bestärkt, hat ihn gratuliert, hat gesagt, sie wünscht ihm alles Gute und da hoffen wir mal, dass das alles gut ausgeht, weil Scheidungen sind ja auch mal eine schwierige Geschichte. Anderes Thema. Heavy Hour Star für Maximum Rock ist nämlich mein Thema. Wir kommen zu Sleeping with Sirens, auch eine Metalcore-Band, die seit etwa 10 Jahren sehr große Kreise zieht. Die letzten Platten waren immer noch so ein bisschen Untergrundhits, aber mit dem neuen Album könnte der große Durchbruch klappen. Es gibt eine erste neue Single, An Ending Itself heißt die, und auch Sleeping with Sirens haben eine Tour angekündigt, die wird 2027 stattfinden, da wird es in den nächsten Wochen schon die Termine geben, aber die erste Single können wir schon mal hören. Hier ist auf Star FM Maximum Rock in der Heavy Hour, Sleeping with Sirens mit der neuen Single, An Ending Itself. 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

interessantes Konzept, wie ich finde. So Beatdown-Slam-Riffs auf der einen Seite mit so einer Country-Attitüde auf der anderen Seite zusammen zu mixen. Das waren Gideon mit ihrer neuen Single 4x4 hier in der Heavy Hour auf Star FM Maximum Rock. Die nächste Band kennst du möglicherweise noch nicht, das können wir aber ändern. Sie heißen Violent Vortex. Eine junge Thrash-Metal-Band aus dem Raum Stuttgart, die gerade dabei sind, ihr Debütalbum fertigzustellen und haben gerade einen Deal gemacht mit Corrupted Blood Records. Das ist ein neues Label hier aus der Hauptstadt. Ich habe die ja vor einem halben Jahr etwa vorgestellt. Das wird unter anderem mit betrieben von Hand of Blood, einem ganz berühmten Influencer und Streamer, der ein großes Herz für Metal hat, und die veranstalten regelmäßig ihre Corrupted Blood Pit Sessions, wo sie also jungen Bands eine Chance geben, sich dem Publikum zu präsentieren. Die nächsten sind, wie gesagt, Violent Vortex aus Stuttgart. Die spielen morgen Abend am Freitag im Modus in Berlin zum allerersten Mal hier in der Hauptstadt. Wir hoffen natürlich, dass das voll wird und dass sie eine gute Startrampe kriegen für das neue Album, denn das, was Violent Vortex bis jetzt abliefern, finde ich richtig, richtig, richtig gut. Das ist Oldschool Thrash mit genau der richtigen Attitüde. Mit viel Energie, viel Power, genauso wie es sein muss. Wir hören mal rein. Das sind Violent Vortex hier auf Star FM.

ganz ehrlich sind, ist das eigentlich die falsche Jahreszeit für solche Musik, aber das lässt Fernando Ribeiro und seine Band Moonspell aus Portugal sich nicht davon abhalten, das neue Album Anfang Juli zu veröffentlichen. Das war schon mal ein erstes Stück, was wir hier hören konnten. Cross Your Heart, Moonspell in a Heavy Hour auf Starfare Maximum Rock. Jetzt zu einer meiner Lieblingsplatten dieser Tage, nämlich dem neuen Album der Kanadier Crownlands. Habe ich auch schon ein paar Mal vorgestellt hier in der Sendung. Das sind zwei Typen, die, man kann es nicht anders sagen, absolut durchgedreht sind. Der eine spielt Gitarre und Bass gleichzeitig mit einem großen Rickenbacker Doppelhals. Das ist quasi eine Haustür, die er da vorm Bauch hat. Und mit den Füßen gleichzeitig noch Keyboards und Synthes. Ähnlich wie Geddy Lee von Rush. Der andere spielt halt Schlagzeug. Beide zusammen singen und beide zusammen erarbeiten einen Soundkosmos, der absolutes Prog-Metal, Prog-Rock König-Heiligtum ist. Besser kann man es gar nicht sagen. Ganz, ganz, ganz großartig zu entdecken und musikalisch sehr vielfältig. Das neue Crownlands-Album ist gerade erschienen. Wir hören da mal rein. Das sind Crownlands und The Fall hier auf Starfm Maximum Rock.

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3: Willkommen zur zweiten Runde Heavy Hour hier auf Star FM Maximum Rock. Gleich gibt's ein Interview mit Arroganz, eine Band, die im Death Metal Untergrund seit 15 Jahren beharrlich aktiv unterwegs ist, ein Top-Album nach dem anderen veröffentlicht und sich nicht einkriegen lässt, obwohl es im Underground halt nicht einfach ist, zu überleben dieser Tage. Dazu dann im Interview gleich mehr. Vorher noch ein Klassiker, der gerade seinen 35. Geburtstag feiert, in einer schönen Deluxe-Edition des bahnbrechenden Albums Gothic. Das sind Paradise Lost aus ihrer Anfangstage, eine Band, die das gleichnamige Genre maßgeblich mitgeprägt hat, mit eben diesem Album. Und hier ist der Übersong aus diesem Album, das ist Paradise Lost und Eternal.

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1: StarFM Heavy Hour, einen schönen guten Abend. Mein Name ist Jakob Kranz. Herzlich willkommen in dieser kleinen Familiensendung, wo Krachmusik groß geschrieben wird. Und man sagt ja sehr gerne auch, dass bei solcher Musik die Leute auch immer eine große Klappe haben, weil sie denken, sie hören die beste Musik der Welt. A, stimmt das? Und B, gibt es natürlich eine große Klappe, weil Arroganz bei uns auch groß geschrieben wird. Erstens ist ein Substantiv und zweitens sind eine der besten Bands, die wir hier bei uns in unserem Lande haben. Und die haben ein neues Album. Und der Kai von Arroganz ist heute Abend bei mir zu Gast. Guten Abend, mein Lieber.
2: Guten Abend, wow, danke, danke.
1: Jetzt habe ich Kai gesagt, das darf ich eigentlich gar nicht, oder?
2: Du darfst es. Du bist einer der wenigen, der das darf.
1: Okay, weil der Hintergrund ist also Arroganz, ein Trio aus ursprünglich der Lausitz, mittlerweile quer übers Bundesland verteilt. Aber ihr haltet euch mit eurem Privatnamen oder euren Musikeridentitäten schon zurück. Es gibt nur einen Buchstaben und ansonsten spricht die Musik für sich selbst.
2: Genau, genau. Also offiziell sind es bei uns nur die Buchstaben, die Anfangsbuchstaben, weil wir wollen die Musik in den im Vordergrund halten. Das machen wir seit Anfang an so und behalten das auch so bei.
1: Man muss vielleicht ganz kurz festhalten, wenn du sagst von Anfang an, Arroganz gibt es jetzt seit, lass mich überschlagen, wir haben 2026, seit mindestens 15 Jahren, wenn ich zurückdenke.
2: Genau, richtig.
1: Also eine Zeit noch, bevor es en vogue und schick war, sich hinter Masken zu verstecken und Pseudonyme zu benutzen. Schöne Grüße an die Ghosts und Sleep Tokens und wie sie genau, alle heißen.
2: Keine Kapuzen, keine Masken, gar nichts.
1: Nee, also ihr macht keinen Mummenschanz auf der Bühne, sondern es ist wirklich Oldschool Death Metal. Ihr seid ein Trio und seid mittlerweile beim 5. oder 6. Album schon.
2: Ich glaube, wir sind sogar mittlerweile beim 7. Album. Ich muss immer wieder neu überlegen, aber ich glaube, es ist sogar Album Nummer 7 mittlerweile.
1: Das neue Album heißt Death Doom Punks und das fasst eigentlich ganz gut zusammen, was die musikalische DNA der Band ausmacht. Nämlich auf der einen Seite Death Metal, Oldschool, ganz roh, weil du kannst ja als Trio auch nicht viel tricksen im Studio. Du hast halt drei Leute, die dabei sind. Du spielst Bass und singst.
2: Richtig, richtig.
1: Das wäre die Death-Variante. Doom, weil es auch immer so ein bisschen schleppend und düster dabei ist. Und Punky, weil es halt eine DIY-Untergrund-Punk-Attitüde hat, immer schon, ne?
2: Genau, also hast du eigentlich super zusammengefasst. Also unsere Basis war und ist und wird immer Oldschool-Death-Metal bleiben. Und wir haben natürlich unsere Auswüchse in die und in viele andere Genres gemacht. Also viel Thrash Metal und Black Metal war es tatsächlich am Anfang. Mittlerweile ist es halt ein bisschen mehr Grindcore mit zum Beispiel auch mit dabei, ein bisschen mehr D-Beats mit dabei. Aber die Attitüde ist immer die gleiche geblieben und wir schwanken halt so ein bisschen zwischen roh und aufs Maul und aber doch auch hier und da ein bisschen anspruchsvoller und atmosphärischer, daher auch der Doom-Aspekt.
1: Ich finde ganz interessant, dass ihr so lange gebraucht habt, um bis zu dem Albumtitel Death Doom Punks zu kommen, weil eigentlich fasst das doch alles zusammen. Das war eine ganz schön lange Schleife, die ihr gedreht habt.
2: Ja, ach, wir lassen uns ja generell gern ein bisschen Zeit. Wir machen so eher kleinere Schritte, Step by Step und das funktioniert für uns ganz gut. Den Claim Death Doom Punks benutzen wir tatsächlich schon ein bisschen länger und irgendwann kam mir halt irgendwie auf den Trichter, ey, lass mal ein Album machen, was genau so heißt, weil das fasst es halt einfach super zusammen.
1: Ich habe auch gedacht, dass das so ein bisschen schon so ein Schritt ist zu den Anfangsgeschichten der Band zurück. Chaos Cult Creation war das zweite Album, glaube ich, auch schon eine ganze Weile her, wo man auch so diese Dreier-Alliteration der Namen hat, die so einen Titel weiterträgt. Und es hätte sich ja eigentlich als Running Gag durch die Bandgeschichte ziehen können, habt ihr aber nicht gemacht dann.
2: Den Gedanken hatten wir tatsächlich damals sogar, aber am Ende war dann der Inhalt oder ein Titel, der zum Inhalt des Albums passt, uns doch wichtiger, also mehrmals wichtiger als einfach stumpf sozusagen diese Alliteration oder ähnliches halt weiterzuführen. Und ja, aber ich bin mega zufrieden, dass wir freue mich, dass wir uns tatsächlich entschieden haben, den Titel zu nehmen, weil es standen ein paar andere Titel auch zur Debatte, aber keiner hat so gut gepasst wie der.
1: Jetzt lass mich doch einen letzten Wortklaubersatz machen, bevor wir dann tiefer ins Album einsteigen, weil ich finde auch so ein bisschen, dass das neue Album nicht nur vom Titel her, sondern auch vom Sound die Quintessenz dessen zusammenfasst, was der Sound von Arroganz eigentlich ist. Aber das letzte Album hieß ja schon Quintessenz. Also da musst du ja dann auch einen Schritt weitergehen.
2: Ja, na gut, okay, dann folgt halt nach Quintessenz die Quintessenz der Quintessenz und die heißt dann Death Doom Punks.
1: Dann lass uns mal ein Stück hören. Hier sind Arroganz in der Heavy Hour auf StarFM Maximum.

0: Death Metal im Jahr 2026. Das sind Arroganz vom neuen Album Death Doom Punks und Kai, Bassist und Sänger von Arroganz, ist hier bei mir zu Gast. Übrigens, deine Tochter hat gesagt, du machst doch Musik und du kennst doch den Typen im Radio. Du musst doch im Radio sein. Jetzt bist du im Radio. Jetzt kannst du auch stolz als Papa deiner Tochter zuwinken und sagen, guck mal, die klappt.
1: Ja, werde ich auf jeden Fall machen. Ich werde auf jeden Fall ihr die Sendung mal zeigen. Also hallo und liebe Grüße schon mal auf die Art und Weise auch.
0: Ist das eigentlich Musik, die privat bei dir auch läuft?
1: Also ich höre jetzt unsere Musik nicht rauf und runter. Natürlich höre ich ähnliche Musik privat auch sehr, sehr viel.
0: Ja, das andere macht keinen Sinn. Aber die Frage ist, kennt dein Kind die Musik, die du machst? Und da gibt es keine verstörenden Blicke.
1: Doch. Also beides, ja, sie kennt die Musik und ja, da gibt es verstörte Blicke. Also das offiziell heißt es zu Hause nur Grummelmusik. Ach, bei uns.
0: Bei uns heißt es Krachmusik.
1: Oder ja, Krachmusik schreit, passt auch, oder Schreimusik teilweise, ja. Auch. Grummelmusik ganz oft. Und ja, so ein paar Passagen, ein paar Sachen findet sie schon ganz cool, aber sie ist Stand heute dann doch eher so bei Black Sabbath. Letztens haben wir die AC/DC-Diskografie mal übers Wochenende durchgehört und so.
0: Ah, also, das nenne ich doch aber eine vernünftige musikalische Erziehung.
1: Ja, ja, super. Doch. Also sie hat da schon keinen schlechten Geschmack.
0: Bevor wir Yellow Press-mäßig anstatt über Death Metal über Kinder reden, kommen wir mal zurück zum neuen Album von Arroganz, Death Doom Punks. Was ich an deiner Band so faszinierend finde, ist, dass ihr mit einer Beharrlichkeit im Untergrund unterwegs seid und mit so viel Leidenschaft und Energie das weitertragt, was ihr da als Band macht, und ihr seid längst über den Punkt hinaus, wo man sagt, ja, wir haben jetzt so eine Band, ist so ein bisschen Hobby, wir haben Songs geschrieben, sondern ihr macht euch unfassbar viel Arbeit, was die Produktion der Platten angeht, was das Buchen von Touren angeht, was das Unterstützen von anderen Bands angeht, so das Netzwerk, in dem man auch schwimmt, wenn man eine Band in der Größenordnung hat. Das, irgendwann kommst du ja an so einen Punkt, wo du sagst, okay, du hast Freunde, hast eine Band, machst ein Demo, machst ein Album und dann kann man vielleicht 2, 3 Konzerte spielen und dann muss man sich entscheiden, wollen wir das jetzt auf einem ernsthaften, professionellen Niveau weiter betreiben? Das heißt, das wird der Job neben dem Job, oder soll es weiterhin so ein Spaßding bleiben? Und aus meinem Eindruck her ist die Entscheidung bei dir, bei euch schon längst gefallen, dass diese Band ein sehr ernstzunehmendes, zeitaufwendiges, aber doch lohnenswertes, professionelles Hobby ist, wozu es keine Alternative gibt.
1: Ja, fasst es eigentlich ganz gut zusammen. Ich habe immer ein bisschen Probleme mit dem Wort Hobby, weil das Ganze so ein bisschen kleiner macht, als es ist. Aber ja, es ist...
0: am Ende, du butterst halt mehr Geld rein, als du rauskriegst.
1: Definitiv, also definitiv. Hobby. Extrem viel Zeit und natürlich auch Geld. Aber da schauen wir halt gar nicht so drauf. Weil am Ende ist es halt so, ich will jetzt nicht zu theatralisch werden, aber es ist schon so, wir haben unsere Liebe zu der Musik gefunden, schon vor langer Zeit, und die hört ja auch nicht einfach so auf. Und da zählt die Musik auf der einen Seite dazu, die andere Seite ist natürlich aber auch die Freundschaft, und das eine hilft dem anderen gegenseitig. Also hätten wir nicht die Musik, würden wir uns wahrscheinlich nicht so oft treffen. Du hast ja schon erwähnt, wir wohnen in 3 verschiedenen Bundesländern und so weiter und so fort, und das hält die Freundschaft auch zusammen, und die Freundschaft gleichzeitig gibt uns Energie, die ganze Sache durchzuziehen, weil, ja, und du hast ja auch erwähnt, im Underground das konstant weiterzumachen, das bedeutet sehr, sehr viel Arbeit, und ja, da muss man halt Bock drauf haben. So.
0: Aber eine Band auf dem Niveau dann zu haben, bedeutet auch, dass du in den herausfordernden Zeiten, in denen wir gerade leben, ein Ventil hast, um ab und zu einfach mal Dampf abzulassen oder um den Dingen Ausdruck zu verleihen, die dich beschäftigen. Und da ist eine Band und Songs schreiben eine der besten Sachen, die du machen kannst.
1: Absolut, absolut. Also das klingt auch so ein bisschen klischee-mäßig, aber Musik war und ist und wird wahrscheinlich auch immer für mich wie eine Art Therapie. Also das Ventil ist extrem wichtig. Ich merke das, wenn ich eine scheiß Woche hatte und dann Samstag, Sonntag mit den Jungs probe, dann geht es mir definitiv am Sonntagabend besser als am Freitagabend.
0: Die Band ist jetzt seit über 15 Jahren unterwegs. Ihr habt viele Touren gespielt, auch international, mit internationalen Bands zusammengespielt. Also wisst sozusagen, wie das Business und so weiter läuft. Und habt Alben gemacht, habt ein neues Label, also kennt auch die Seite der ganzen Produktion. Und du lernst ja mit jedem Album, mit jedem Song, den du schreibst, mit jeder Tour, jedes Konzert, was du spielst, lernst du ja ein Stückchen dazu. Und du reifst auch als Mensch. Wir hatten das vorhin, es wird dann von einem, wir haben Spaß und treffen uns, zu einer Sache, die dir wirklich wichtig ist, um die zu machen. Was ist von den Erfahrungen, die ihr gesammelt habt als Band und auch du als Mensch, was ist davon eingeflossen ins neue Album, um zu sagen, und das möchte ich gerne festhalten musikalisch?
1: Also am Ende natürlich sind die, also alle Erfahrungen, die wir in den letzten 15 oder noch mehr Jahren gesammelt haben, wir hatten da vorher auch einige andere Projekte und Bands, die fließen alle mit ein. Also was wichtig ist für uns und was wir relativ früh gelernt haben, aber was auch immer wieder bestätigt wird, ist, wir schauen uns alles an, wir gehen nicht mit Scheuklappen durch die Welt, Ob das jetzt generell Musik ist, verschiedene Spielarten, Genre und so weiter und so fort oder Veranstaltungen oder wie andere Bands Sachen machen und so weiter und so fort. Wir schauen uns alles an, aber wir können relativ schnell mittlerweile für uns entscheiden, das wollen wir und das wollen wir nicht. Und wir sind halt eine Band, das macht es uns nicht einfach, aber wir machen halt nicht alles mit. Also wir springen nicht auf irgendwelche Trends oder Hypes auf oder wie gesagt, bloß weil es jetzt gerade trendy ist, dass man halt mit einer Kapuze auf der Bühne steht, heißt das nicht, dass wir ab nächstem Jahr auf mit einer Kapuze auf der Bühne stehen oder einen bestimmten Sound fahren und so weiter und so fort. Uns ist immer sehr wichtig gewesen und nach wie vor wichtig, dass wir halt einen eigenen Charakter haben und dass halt die ganze Sache authentisch bleibt. Also das steht für uns an allererster Stelle. Also die Musik muss authentisch sein und alles andere kommt danach.
0: Das ist so ein großes Schlagwort, ne? Mit das muss authentisch sein und es muss echt sein. Aber was bedeutet das denn wirklich im Realen? Also was, wenn du einen Song schreibst, das bleibt ja alles an dir hängen. Die Platten machst du ja. Welchen Anspruch hast du an dich selber, wenn du sagst, du schreibst einen Song?
1: Der Song sollte genau das transportieren, was ich meine, was ich fühle, was ich denke. Und den Song sollte ich nicht in 10 Jahren scheiße finden oder in 15 Jahren oder in 20 Jahren. Klar, wenn ich mir heute ältere Songs anhöre, dann ist es schon so, dass ich sage, okay, heute würde ich das zum Beispiel produktionstechnisch anders machen oder ich würde heute andere Worte wählen, weil ich bin nun mal auch, wir werden halt älter und in Anführungsstrichen weiser, zumindest

mit beschäftigen. Es ist kein Easy Listening, es ist kein Entertainment für eine gute Laune. Ich finde, ein gutes Beispiel auf dem neuen Album von Arroganz dafür ist Anti-Ideology. Ein Song, den ihr drauf habt, der inhaltlich, textlich sicherlich eine Menge aussagt. Du sagst ja über deine Texte, sagst ja immer, sollen die anderen sich Gedanken darüber machen oder was jeder damit will, okay. Aber ich finde auch, dass die musikalischen Wendungen, die dieser Song hat, immer wenn du denkst, du hast den Groove begriffen, dann drehst du das Ding einmal um und ich muss erstmal wieder hinterherfinden. Das sagt viel über den Stand von Arroganz im Jahr 2026 aus. Also hören wir den jetzt mal. Hier sind Arroganz in der Heavy Hour auf Star für Maximum Rock mit Anti-Ideology.

0: Soweit also Arroganz vom neuen Album Death Do Punks. Das reimt sich. Hast du das eigentlich beabsichtigt, Kai, dass das Arroganz mit Death Do Punks?
1: Nein, aber das ist, also Absicht war es nicht, aber es ist, macht live eine super geile Ansage, wenn man nach dem ersten Block sagt, wir sind Arroganz, wir sind Death Doom Punks oder jetzt kommt Death Doom Punks. Aber nein, Absicht war es nicht.
0: Ey, im Jahr 2026 schneidet

0: irgendeiner Midlates bei TikTok hochlegt, ein Beat drunter und plötzlich machst du was, was du nie machen wolltest.
1: Oh ja, darauf warte ja. ich noch.
0: Nein, wir haben ein bisschen gesprochen über die Geschichte der Band seit 15 Jahren, über den Anspruch, den du hast an deine Songs, die du schreibst, wo es musikalisch hingehen soll und was du mit der Band erreichen willst, dass das eine Leidenschaft ist, in dem wirklich im tiefsten Sinne mit all den Höhen und Tiefen und all den Sachen, die man da rein investiert, wo du gar nicht weißt, ob du die zurückkriegst oder nicht, aber es ist dir halt wichtig. Deswegen machst du es ja. Wo wolltest du mit dem neuen Album hin? Gab es irgendein Limit oder irgendein Ziel, was du erreichen wolltest, um zu sagen, vom letzten Album, was ja Quintessenz hieß, musst du jetzt 1, 2, 3 Stufen höher gehen, das zu übertreffen oder einfach nur ein neues Album zu machen? Wie muss ich mir das vorstellen?
1: Na, das ist ein relativ organischer Prozess. Also während des Songwritings merkt man ja schon, okay, es geht jetzt so ein bisschen in die Richtung und so weiter. Und dann hat man schon so im Hinterkopf so eine Vorstellung, okay, wenn wir jetzt diese Songs machen, dann muss der Sound zum Beispiel direkter sein. Ja? Und parallel dazu schreibt man halt auch Texte und guckt, okay, was passt das nicht? Findet man ein Konzept haben wir ja nicht, aber es ist ja schon, die Alben bei uns sind ja schon auch schlüssig. Also es ist, jeder Song steht für sich, aber am Ende, wenn man das ganze Album von Anfang bis Ende durchhört, merkt man auch, es gibt Zusammenhänge. Ja, also sowohl in der Musik als auch in den Lyrics. Und es ist nicht so, dass wir sagen, hey, wir machen jetzt so ein Album und das nächste Album wird so und das nächste Album wird so, sondern wir sagen, wir wollen Schritt für Schritt uns einfach weiterentwickeln. Und wie das Ergebnis dann aussieht, das wissen wir meistens vorher nicht.
0: Aber du musst ja irgendwann sagen, jetzt bin ich fertig.
1: Ja, das ist tatsächlich immer schwer, weil ich verhältnismäßig konstant irgendwie Musik und Texte auch schreibe.
0: Sind wir wieder bei dem Punkt, dass du Songs von vor 15 Jahren hast, würde ich heute anders machen.
1: Ja, ja,
0: genau. Du wirst ja nicht fertig.
1: Ja, genau. Man wird eigentlich nie fertig, aber das ist ja auch das Schöne daran. Am Ende ist es natürlich immer zu einem gewissen Teil eine Aufnahme der Zeit oder des Zeitraums, wo der Song oder das Album entstanden ist. Und anders wäre es ja auch langweilig. Ich meine, es gibt Bands, die haben ihr Schema F gefunden, haben ein Album gemacht, was erfolgreich ist und machen das immer und immer und immer und immer wieder. So eine Band sind wir nicht. So, du wirst kein Album von uns hören, was genauso klang wie der Vorgänger. Es wird nicht passieren. Aber irgendwann bekommt man so ein Gefühl, wo man weiß jetzt, okay, jetzt weiß ich, in die Richtung geht's. Und keine Ahnung, ein halbes Jahr später, dreiviertel Jahr später oder wie lange auch immer wir brauchen oder ich brauche, um es zu schreiben, weiß man, okay, jetzt habe ich es zusammen.
0: Und dass du den richtigen Weg gefunden hast, zeigt sich schon daran, dass die Band Arroganz seit über 15 Jahren besteht und dass ihr unzählige Konzerte gespielt habt, Alben gemacht habt, jetzt ein neues Album draußen habt mit Death Doom Punks und da jetzt schon wieder eine Menge Hausaufgaben bei euch im Heft drin habt mit Festivals und Konzerten, die anstehen und einer festen Fanbase. Also wenn Arroganz irgendwo spielen, kommen auch ein Haufen Leute, die sich die Band angucken, die deine Songs kennen, die deine Texte kennen. Rückblickend, was bedeutet dir diese Band?
1: Die Frage ist unfassbar schwer zu beantworten. Es ist so ein wichtiger Teil und großer Teil meines Lebens oder unseres Lebens auch. Ich glaube, da kann ich für die anderen mitsprechen. Das ist unser musikalisches, und das klingt sehr theatralisch, aber das ist unser musikalisches oder künstlerisches Lebenswerk, wenn man so will. Und solange wir das hinkriegen, irgendwie, ich meine, jetzt machen wir im Tourbus Witze, wenn wir alle mal im Rollstuhl sitzen, dann müssen wir gucken, dass wir für den Transporter noch eine Rampe kriegen, damit uns irgendjemand in den Bus. Aber solange wir können, werden wir das machen. So, und das ist Fakt. Ja, und das bedeutet uns die Band. Das war bei mir schon immer so, selbst lange vor Arroganz, wenn ich dann damals noch in Cottbus im Muggelfuck und so in so kleinen Underground-Clubs meine ersten Bands gesehen haben, da waren teilweise Leute halt, standen auf der Bühne, die waren 20, 30 Jahre älter als ich oder noch älter. Und wenn man mit denen mal ins Gespräch gekommen ist, dann haben die gesagt, ja ey, das ist mein Ding, ich zieh das durch. So, das ist egal, ob Underground, egal, ob ich jetzt hier was zu essen kriege oder eine gute Gage und schicke Hotels gibt's sowieso nicht so. Das spielt alles keine Rolle. Also Rockstars haben mich tatsächlich noch nie interessiert. Und ich glaube, so ist man dann halt auch reingewachsen schon. Wenn man das als 14-, 15-Jähriger so ein bisschen mitgegeben bekommt oder auch vorgelebt bekommt, dann verinnerlicht man das halt auch schon so ein bisschen. Und ja, dann sind wir halt einfach so auch da reingewachsen. Und nach wie vor ist es uns wichtig, auch andere Bands zu supporten. Und wir sind sind immer dankbar, wenn uns andere Bands oder andere Leute auch supporten. Und anders funktioniert Untergrundmusik auch nicht.
0: Ja, und am Ende ist diese Band ist die Musik ist dein Leben.
1: So einfach ist es.
0: So unarrogant kann man das dann sagen. Arroganz heißt die Band. Kai ist der Mann, der Bass spielt und singt und die Songs dazu schreibt. Das neue Album heißt Death Doom. Punks Arroganz sind in diesem Mai viel in Deutschland unterwegs. Check mal ihre Webseite. Die werden demnächst sicherlich auch irgendwo bei dir um die Ecke spielen. Guck dir die an, weil solchen Bands müssen wir unterstützen, weil davon am Ende lebt die gesamte Szene und nur deswegen geht das alles weiter. Ich danke dir sehr.
1: Danke dir, Jakob.
0: Na dann, bis zum nächsten Album.
1: Ja, sehr gerne.
0: Ich bin mal sehr gespannt, wie das dann heißt. Tschüss.

Ja, ja, ich weiß, jede musikalische Bubble lebt dieser Tage für sich, aber ich finde, so ein paar Konsensalben, die alle gehört haben und auf die man sich irgendwie einigen kann oder wozu man sich positionieren kann, muss es geben. Das hier ist eins davon, eins der wichtigsten in diesem Jahr, nämlich das neue und damit auch Abschiedsalbum der legendären At The Gates, was die letzten Aufnahmen des viel zu früh verstorbenen Tompa Lindberg beinhaltet. In Dark Distortion gehört hier eine Heavy Hour auf Star FM Maximum Rock. Und von skandinavischen Bands, die ihren Kreis schließen, jetzt zu Bands aus Skandinavien, die gerade erst durchstarten. Die nächsten sind Alt, eine ja so modern progressive Metal Band aus Karlskoga, die 2024 ein Debütalbum draußen hatten, was ich richtig beeindruckend fand, weil es eine Platte war, die man musikalisch gar nicht so erst zuordnen konnte. Die hat ganz viele verschiedene Facetten und Aspekte. Sowas finde ich ja immer total spannend, wenn Bands von null, vom Anfang aus, ihren eigenen Weg gehen und nicht das versuchen, was andere vor ihnen schon gemacht haben. Das neue Album setzt diesen Weg fort. Es wird heißen Ataraxia, kommt Ende Juli diesen Jahres raus, aber ich habe schon ein erstes Stück davon zu hören. Hier sind Alt, A-L-L-T, aus Schweden mit ihrem neuen Song Snowblind in a Heavy Hour auf Star FM Maximum Rock.

Spannende Band, wie ich finde. Alt aus Skandinavien. Im Ende Juli, wie gesagt, kommt ihr neues Album. Das war die Heavy Hour für heute auch. Ich danke sehr für deine Aufmerksamkeit und fürs Zuhören. Wenn du was verpasst hast, die gesamte Sendung gibt's auf starfm.de und in der Starfm Rock App nochmal in der Mediathek. Da gibt's auch ganz viele Musikchannel, unter anderem den From Hell Channel mit Metal-Klassikern rauf und runter 24/7, den Best New Metal Channel mit allem, was neu im Metalcore ist und alles, was dein Krachmusikherz begehrt. Nächsten im Bunde sind Dimo Borgir, die sich auch zurückmelden mit einem neuen Album. As Seen in the Unseen gibt es jetzt noch zu hören. Dann nehme ich meinen Hut. Nächste Woche mein Kollege Danny wieder da. Wir hören uns in 2 Wochen wieder. Jakob Kranz mein Name. Bis bald. Lasst euch nicht ärgern. Tschüss.

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Kraftvolle Melodien, große Emotionen und ein Sound, der direkt unter die Haut geht. 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

Letztes Jahr verpasste uns die englische Band Leap mit Sinkin' Feeling und Exit Signs gleich zwei Mega-Ohrwürmer. Ihr Sound ist frisch, eigenständig und mit riesigem Wiederhören-Wollen-Effekt. Jetzt gibt's für dich auf der Star FM Playlist Leap mit Energies. 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

Darf es vielleicht auch ein bisschen dunkler sein? Für alle, die auf den unverwechselbaren Sound von From Ashes to New stehen, gibt's jetzt was auf die Ohren. Die For You heißt ihre Single. Und die hörst du jetzt in der Star FM Play.

alle guten Dinge, die du über ihn gehört hast, sind wahr. Und zu all dem sympathischen Kram über Keanu Reeves kannst du dir noch was Gutes von ihm anhören. Seine Musik. Der Hollywood-Star spielt Bass. Und das macht er am besten in seiner Band Dogstar. Im Sommer kommt Dogstar für ein paar Konzerte nach Deutschland. Kein Zufall, dass du sie jetzt auf deiner Star-FM-Playlist hörst. Die Band von Keanu Reeves. Dogstar.

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